0: Nachrichten.
1: Ich bin Uli Reitinger. Nach dem Ansturm auf die spanische Exklave Ceuta fordert der CSU-Europapolitiker Manfred Weber mehr Befugnisse für die europäische Grenzschutzagentur Frontex. Das sagte er bei RTL Aktuell.
2: Wenn eine linke Regierung in Spanien nicht willens ist, die Außengrenze zu sichern, dann muss Frontex auch Kommandogewalt bekommen. Dann muss auch Europa an diese Grenze gehen und für Ordnung sorgen. Und das heißt ehrlich gesagt ja nichts anderes als Recht durchsetzen.
1: Am Dienstag treffen sich die EU-Innenminister, um die politischen Konsequenzen aus den Vorkommnissen in Ceuta zu besprechen. Unionsfraktionschef Thorsten Frey rechnet nach dem islamistischen Terroranschlag am Rande des Christopher Street Days in Berlin mit zügigen Gesetzesverschärfungen. Er sei davon überzeugt, dass Innenminister Dobrindt und Justizministerin Hubich vermutlich noch im August entsprechende Vorschläge unterbreiten werden. Das sagte Frey der Bild am Sonntag. Dobrindt hatte sich für einen verstärkten Einsatz elektronischer Fußfesseln und für eine bundesweit einheitliche Regelung zur Präventivhaft für Gefährder ausgesprochen. Es blitzt wieder öfter. Im laufenden Jahr hat es in Deutschland bereits häufiger eingeschlagen als im gesamten Jahr 2025. Das geht aus Daten des österreichischen Blitzinformationsdienstes hervor. Bis Ende Juli zählte der Dienst fast 105.000 Einschläge. Im kompletten Jahr 2025 waren es noch unter 100.000.
3: Am häufigsten eingeschlagen hat es in Bayern über 24.000 Mal, was allerdings nicht ungewöhnlich ist, weil der Freistaat groß ist und nah an den Alpen liegt. Auffällig allerdings die Zahlen für Niedersachsen und Schleswig-Holstein. In beiden Ländern liegen die Blitzzahlen schon jetzt um mehrere Tausend über denen des Vorjahres. Und die Gewittersaison ist ja noch nicht vorbei. Gerade im August und teilweise auch im September kann da noch einiges kommen. Thomas Thonfeld, Nachrichtenredaktion.
1: Für Anbieter künstlicher Intelligenz gelten ab heute strengere Regeln. ChatGPT, Claude und andere KI-Firmen müssen Videos und Fotos durch Etiketten in einer Ecke des Bildausschnitts klar als KI-generiert oder KI-modifiziert markieren. In Videos soll die Kennzeichnung direkt zu Beginn erscheinen, dort bleiben oder zumindest in regelmäßigen Abständen wieder eingeblendet werden. Bei Audiodateien, zum Beispiel KI-generierten Podcasts, soll es gleich zu Beginn einen entsprechenden Hinweis in gesprochener Sprache geben.

0: bin Uli Reitinger. Nach dem Ansturm zehntausender Migranten auf die spanische Exklave Ceuta in Nordafrika erhöhen mehrere EU-Länder den Druck auf Spanien. In einem Brief, den auch Bundeskanzler Merz unterzeichnet hat, werfen 22 der 27 Staats- und Regierungschefs Madrid indirekt vor, Menschen Anreize gegeben zu haben, den Weg in die EU zu wagen.
1: Zigtausende Menschen strömten in nur wenigen Tagen aus Marokko in die spanische Exklave. Dutzende Migranten ertranken dabei im Meer. Die EU-Staats- und Regierungschefs deuten an, dass eine Maßnahme der spanischen Regierung für den Ansturm gesorgt haben könnte. Madrid hatte im Kampf gegen den Arbeitskräftemangel die Legalisierung von rund 500.000 irregulären Migranten eingeleitet. Profitieren sollten davon eigentlich Asylbewerber, die ihren Antrag längst gestellt haben, keine Neuankömmlinge. In Ceuta konnten die Migranten dann weder bleiben noch weiterreisen. Enttäuscht kehrten die meisten von ihnen inzwischen wieder nach Marokko zurück. Ursula Winkler, Nachrichtenredaktion.
0: In der Europäischen Union treten heute strengere Regeln für bestimmte KI-Systeme in Kraft. Modelle, die ab jetzt auf den EU-Markt kommen, müssen von künstlicher Intelligenz generierte Inhalte kennzeichnen.
2: ChatGPT, Grok, Claude und andere Anbieter von künstlicher Intelligenz sollen künftig Fotos und Videos, die mit KI hergestellt wurden, kennzeichnen. Eine Art Wasserzeichen schlägt ein Praxisleitfaden der EU-Kommission vor. Oder auch eine Einblendung, wenn man mit dem Mauszeiger über ein von KI verfälschtes Gesicht fährt. Aus Brüssel, Dieter Ebeling.
0: Nach dem Anschlag am Rande des Berliner CSDs könnte es schon sehr bald Gesetzesverschärfungen geben. Damit rechnet zumindest Unionsfraktionschef Thorsten Frey. Er sei davon überzeugt, dass Innenminister Dobrindt und Justizministerin Hubig vermutlich noch im August entsprechende Vorschläge unterbreiten werden, sagte Frey der Bild am Sonntag. Der umstrittene FIFA-Deal ist Geschichte, aber die UEFA geht den FIFA-Boss Infantino weiter hart an und fordert personelle Konsequenzen. Die derzeitige Führung habe nicht nur das Vertrauen der UEFA verloren, sondern auch das vieler anderer Mitglieder der Fußballfamilie, teilte der Verband mit. Die FIFA hatte ihre umstrittenen Pläne zum Verkauf von WM-Anteilen an Investoren zuvor gestoppt. Infantino zufolge sei deutlich geworden, dass das Projekt zu Spaltungen führe.

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1: Guten Morgen aus der Meerradio-Wetterredaktion. Momentan messen wir in Bokelo bei der Kita 13 Grad, in Nienstedt und Lehrte 12, dazu ist es verbreitet bewölkt. Im Laufe des Vormittags ziehen nur lockere Wolkenfelder durch, später setzt sich vielerorts freundliches und warmes Wetter durch. Heute Nachmittag scheint oft die Sonne, dazu werden in der Steinhuder Meerregion meist 24 bis 26 Grad erreicht. In der Nacht bleibt es überwiegend klar. Morgen geht es nach frischem Start erneut sonnig weiter. Am Nachmittag wird es dann spürbar wärmer mit 28 bis 30 Grad. Am Dienstag wird es heiß mit viel Sonne. Erst am Abend sind vereinzelt Schauer oder Gewitter möglich. Am Mittwoch bleibt es freundlich und etwas weniger heiß.
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3: Ich bin Dirk Zeitler. Der Ansturm von Zehntausenden Migranten auf die spanische Exklave Ceuta hat eine politische Diskussion über die Grenzsicherung ausgelöst. So fordert CSU-Europapolitiker Manfred Weber bei RTL mehr Befugnisse für die europäische Grenzschutzagentur Frontex.
4: Der konservative Weber unterstellt der linken spanischen Regierung, die EU-Außengrenzen nicht sichern zu wollen. Dann müsse Frontex eben auch Kommandogewalt bekommen, sagte Weber bei RTL. Außenminister Wadephul hat die EU-Kommission in der Bild am Sonntag dazu aufgerufen, dem Schutz der Außengrenzen absolute Priorität einzuräumen. Die Lage in Ceuta habe die Anfälligkeit Europas gezeigt. Rückendeckung bekommt die spanische Regierung von SPD-Chef Klingbeil. Er fordert Respekt und Solidarität für Spanien. Uli Reitinger, Nachrichtenredaktion.
3: Für Anbieter künstlicher Intelligenz gelten ab heute strengere Regeln. ChatGPT und die anderen KI-Firmen müssen Videos und Fotos durch Etiketten in einer Ecke des Bildausschnitts klar als KI generiert oder KI modifiziert markieren. In Videos sollen die Kennzeichnungen direkt zu Beginn erscheinen, dort bleiben oder zumindest in regelmäßigen Abständen wieder eingeblendet werden. Bei Audiodateien soll es gleich zu Beginn einen entsprechenden Hinweis in gesprochener Sprache geben. Mehrere Waldbrände halten Griechenland in Atem. Immer wieder lodern neue Brände auf. Auch in Spanien kommen die Einsatzkräfte nicht zur Ruhe. Sie bekommen nun Unterstützung von Feuerwehrleuten aus Nordrhein-Westfalen.
5: 56 Einsatzkräfte sind mit 21 Fahrzeugen in den Süden gefahren. Die spanischen Behörden hatten das sogenannte Waldbrandmodul im Rahmen des EU-Katastrophenschutzverfahrens angefordert. Kaum angekommen, wollte das NRW-Team ausrücken, um erstmal den Boden und die Bäume auf Glutnester zu kontrollieren. Immer wieder fache der Wind die Flammen neu an, hieß es. Mit dem gleichen Problem kämpfen die Einsatzkräfte in den griechischen Waldbrandgebieten. Sie kommen nur schwer gegen die Feuer an, können wegen der starken Winde auch kaum aus der Luft löschen. In Frankreich und der Türkei konnten dagegen einige Feuer unter Kontrolle gebracht werden. Ursula Winkler, Nachrichtenredaktion.
3: Auch nach dem Umbau des Kabinetts erwartet ein Großteil der Menschen nicht besonders viel von der Bundesregierung. 65% rechnen nicht damit, dass Schwarz-Rot in diesem Jahr noch wichtige Reformen umsetzen wird. Das hat eine repräsentative Umfrage des Meinungsforschungsinstituts INSA für die Bild am Sonntag ergeben.
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1: Die Polizei meldet derzeit keine Verkehrsbehinderungen. Und das sind die 8 aktuellsten Blitzer in der Steinhuder Meerregion. Auf der B214 in Buchholz, Aller, 900 Meter vor der Abfahrt Schwarmstedt wird geblitzt. Dazu auf der B442 in Bad Münder. In Hannover-Waldhausen steht ein Blitzer auf der Riepestraße. In Hannover-List wird auf der Walderseestraße kontrolliert, außerdem auf der Evenserstraße in Evensen und auf der Stöckener Straße in Seelzeletta. Und in der Wedemark wird geblitzt, in Elze auf der Walsroder Straße und in Mellendorf-Geilhof auf der Kaltenweider Straße. Weitere Blitzer findet ihr natürlich auch online auf der Meerradio-Website und in unserer App. Kommt gut durch!
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1: Hallo, im Moment melden Lindhorst am See 17 Grad, Suderbruch 12 und Hermannsburg 9. Dazu ist es verbreitet bewölkt. Im Laufe des Vormittags setzt sich dann fast überall freundliches Wetter durch. Später wird es sonnig und angenehm warm. Heute bleibt es in der Steinhuder Meerregion meist trocken, bei Höchstwerten von 24 bis 26 Grad, am Deister etwas kühler. In der Nacht ziehen zeitweise mehr Wolken durch, morgen beginnt der Tag aber schon wieder freundlich. Am Montag wird es spürbar wärmer und oft sonnig, am Dienstag wird es heiß mit viel Sonne, zum Abend sind einzelne Schauer oder Gewitter möglich. Auch am Mittwoch bleibt es überwiegend freundlich, im flacheren Land wird es erneut sehr warm.
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3: Ich bin Doc Zeitler. Auch nach dem Umbau des Kabinetts erwartet laut einer Umfrage ein Großteil der Menschen in Deutschland nicht besonders viel von der Bundesregierung. 65% rechnen nicht damit, dass Schwarz-Rot in diesem Jahr noch wichtige Reformen umsetzen wird. Das hat eine Umfrage des Meinungsforschungsinstituts INSA für die Bild am Sonntag ergeben.
4: Von Zuversicht, einem neuen Impuls und einer neuen Dynamik hatte Kanzler Merz nach dem personellen Umbau gesprochen. Wenn er selbst wirklich daran glaubt, steht er mit diesem Gefühl vielleicht nicht ganz alleine da, aber er gehört zur Minderheit. Laut Umfrage trauen 25% Schwarz-Rot noch zu, wichtige Reformen umzusetzen. Satte 57% glauben nicht, dass die Regierung bis zum regulären Ende der Wahlperiode durchhält. Die meisten Befragten sehen vor allem in den Bereichen Rente, Wirtschaft und Gesundheit großen Handlungsbedarf, gefolgt von innerer Sicherheit und Migration. Uli Reitinger, Nachrichtenredaktion.
3: In der Europäischen Union treten heute strengere Regeln für bestimmte KI-Systeme in Kraft. Modelle, die ab jetzt auf den EU-Markt kommen, müssen von künstlicher Intelligenz generierte Inhalte kennzeichnen.
5: ChatGPT, Grok, Claude und andere Anbieter von künstlicher Intelligenz sollen künftig Fotos und Videos, die mit KI hergestellt wurden, kennzeichnen. Eine Art Wasserzeichen schlägt ein Praxisleitfaden der EU-Kommission vor. Oder auch eine Einblendung, wenn man mit dem Mauszeiger über ein von KI verfälschtes Gesicht fährt. Aber man wolle beispielsweise bei Satire oder anderer Kunst den Genuss des Kunstwerkes auch nicht zu sehr stören, heißt es. Wie das dann genau aussieht, werden wir ja noch sehen. Aus Brüssel, Dieter Ebeling.
3: Mehrere Waldbrände halten Griechenland in Atem. Immer wieder lodern neue Brände auf. Auch in Spanien kommen die Einsatzkräfte nicht zur Ruhe. Sie bekommen nun Unterstützung von Feuerwehrleuten aus Nordrhein-Westfalen. Der Ansturm von zehntausenden Migranten auf die spanische Exklave Ceuta hat eine politische Diskussion über die Grenzsicherung ausgelöst. So fordert der CSU-Europapolitiker Weber bei RTL mehr Befugnisse für die europäische Grenzschutzagentur Frontex. Wenn die linke Regierung in Spanien die Außengrenze nicht sichern wolle, müsse Frontex Kommandogewalt bekommen.
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1: Hallo unterwegs. Aktuell liegen uns keine Verkehrsstörungen rund ums Steinhuder Meer vor. Frisch gemeldet, das sind die 8 aktuellsten Blitzer in der Region. Auf der B6 in Asendorf und auf der B214 in Buchholz, aller 900 Meter vor der Abfahrt Schwarmstedt wird geblitzt. Dazu auf der B442 in Bad Münder. In Hannover-List steht ein Blitzer auf der Walderseestraße. Außerdem wird in Hannover-Waldhausen auf der Riepestraße kontrolliert. In Neustadt steht ein Blitzer auf der Landwehr in der Nähe der Tankstelle. Und in Evensen auf der Evenser Straße. In Elze auf der Walsroder Straße wird ebenfalls geblitzt. Weitere Blitzer in der Region stehen natürlich auch auf der Meerradio-Website und in unserer App. Gute Fahrt!
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2: Guten Morgen aus der Meerradio-Wetterredaktion. Momentan messen wir in Garbsen, Frielingen und Steimke im Waldbad 12 Grad. Dazu ist es dort bewölkt. In Walsrode sind es 14 Grad und kaum Wolken. Im Laufe des Vormittags setzt sich fast überall freundliches Wetter durch. Später wird es sonnig und am Nachmittag warm. Heute bleibt es trocken, auch am Abend oft noch freundlich bei Höchstwerten zwischen 24 und 26 Grad. In der Nacht ziehen nur vereinzelt Wolken durch. Morgen geht es nach frischem Start erneut sonnig weiter. Am Nachmittag wird es spürbar wärmer und mit 28 bis 30 Grad heiß. Am Dienstag hält sich das freundliche Wetter zunächst, später sind einzelne Schauer oder Gewitter möglich. Am Mittwoch bleibt es insgesamt ähnlich warm und oft sonnig, am Deister etwas kühler.
3: Nachrichten. Ich bin Dirk Zeitler. Der Ansturm von zehntausenden Migranten auf die spanische Exklave Ceuta hat eine politische Diskussion über die Grenzsicherung ausgelöst. So forderte CSU-Europapolitiker Manfred Weber bei RTL mehr Befugnisse für die europäische Grenzschutzagentur Frontex.
4: Ich will, dass wir Frontex, unsere europäische Außengrenzenagentur, also unseren Grenzschutz in Europa, auch wirklich Durchgriffsrechte geben, wenn eine linke Regierung in Spanien nicht willens ist, die Außengrenze zu sichern.
3: 50.000 bis 60.000 Menschen hatten es innerhalb kurzer Zeit von Marokko aus nach Ceuta geschafft. Mindestens 67 Menschen kamen bei dem Versuch ums Leben. Auch nach dem Umbau des Kabinetts erwartet laut einer Umfrage ein Großteil der Menschen in Deutschland nicht besonders viel von der Bundesregierung. 65% rechnen nicht damit, dass Schwarz-Rot in diesem Jahr noch wichtige Reformen umsetzen wird. Das hat eine Umfrage des Meinungsforschungsinstituts INSA für die Bild am Sonntag ergeben. Mehrere Waldbrände halten Griechenland in Atem. Immer wieder lodern neue Brände auf. Auch in Spanien kommen die Einsatzkräfte nicht zur Ruhe. Sie bekommen nun Unterstützung von Feuerwehrleuten aus Nordrhein-Westfalen.
5: 56 Einsatzkräfte sind mit 21 Fahrzeugen in den Süden gefahren. Die spanischen Behörden hatten das sogenannte Waldbrandmodul im Rahmen des EU-Katastrophenschutzverfahrens angefordert. Kaum angekommen, wollte das NRW-Team ausrücken, um erstmal den Boden und die Bäume auf Glutnester zu kontrollieren. Immer wieder fache der Wind die Flammen neu an, hieß es. Mit dem gleichen Problem kämpfen die Einsatzkräfte in den griechischen Waldbrandgebieten. Sie kommen nur schwer gegen die Feuer an, können wegen der starken Winde auch kaum aus der Luft löschen. In Frankreich und der Türkei konnten dagegen einige Feuer unter Kontrolle gebracht werden. Ursula Winkler, Nachrichtenredaktion.
3: Aufgrund angeblicher Fortschritte bei den Bemühungen um eine diplomatische Einigung mit dem Iran hat US-Präsident Trump eine neue Angriffswelle des Militärs nach eigenen Angaben vorerst abgesagt. Voraussetzung dafür sei, dass schnell eine Einigung erreicht werde, schrieb Trump in der Nacht auf seiner Plattform Truth Social. Das US-Militär stehe mit all seiner Macht zum Angriff bereit. Aber der Iran und andere Länder in der Region hätten darum gebeten, davon abzusehen, da es nun Umrisse einer Einigung gebe.
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2: Ihr habt freie Fahrt. Derzeit gibt's keine Verkehrsbehinderungen in der Steinhuder Meerregion. Hier kommen die 8 aktuellsten Blitzer für die Steinhuder Meerregion. Auf der B214 in Buchholz-Aller wird geblitzt, 900 Meter vor der Abfahrt Schwarmstedt. Dazu auf der B442 in Bad Münder und auf der B6 in Asendorf. In Hannover-List steht ein Blitzer auf der Walterseestraße. Außerdem wird in Hannover-Waldhausen auf der Riepestraße kontrolliert. In Neustadt steht ein Blitzer auf der Landwehr in der Nähe der Tankstelle. Und in Evensen wird auf der Evenser Straße geblitzt. Dazu noch in Elze auf der Walsroder Straße. Weitere aktuelle Blitzer in der Region gibt es auch jederzeit online und in unserer Meerradio-App. Gute Fahrt!
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Tag. Einen schönen guten Morgen. Teddy Swims ist auch am Start. You've got another thing coming. Was soll ich sagen? Gleich erstmal schön reinstarten in den Tag mit der Familie. Ein schönes Frühstück, natürlich ein frisch gepresster O-Saft. Warum denn nicht? Ein schönes Croissant mit dick Nuss-Nougat-Creme. Ach, ganz ehrlich, liebe ich doch. Das macht für mich einen guten Sommertag aus. Einen schönen Start wünsche ich euch hier bei mehr Radio. Moin!

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0: Das haben wir die letzten Tage geschwitzt. Hier ist mehr Radio Sonntag. Ich grüße euch. Die Hitze, sie ist wieder zurück in Deutschland. Und wenn es zu heiß wird, naja, wie sieht's denn aus? Ne? Einfach ein Besuch im Kino. Ist schattig, ist kühl. Es lohnt sich vor allen Dingen auch, denn in dieser Woche sind hervorragende Filme gestartet. Weiß auch unser Kollege Thomas Bremser.
1: Hi, mein Name ist Peter Parker. Ihr wisst nicht mehr, wer ich bin, aber wir kannten uns mal.
2: Am Ende des dritten Teils musste Spider-Man einen bitteren Deal eingehen. Die Welt muss ihn vergessen. In Spider-Man 4 Brand New Day sind der Superheld und Peter Parker also unbekannt, auch für seine Freunde.
3: Ich bin MJ.
1: Ich bin nur ein Nachbar von gegenüber.
3: Ein freundlicher Nachbar.
2: Völlig anonym klärt Spider-Man wieder Verbrechen in New York auf, doch dann kommen natürlich viel größere Gefahren auf ihn zu.
4: Wir stehen vor einer unkontrollierbaren Bedrohung. Eine, die wir nicht mal sehen können.
2: Nach dem gigantischen Erfolg von No Way Home gehört Spider-Man 4 mit Tom Holland zu den meist erwarteten Filmen des Jahres, in dem es auch ein Wiedersehen mit anderen Marvel-Helden gibt.
1: Dr. Banner?
5: Kein Banner. Nur Hulk.
6: Hey, kommt rein.
7: Danke für die Einladung.
6: Wir freuen uns so sehr, dass ihr da seid.
2: In der Kammerspielkomödie The Invite stecken Angela und Joe in einer Ehekrise. Sie laden ihre Nachbarn Pina und Hawk zum Essen ein, die sie regelmäßig beim lauten Sex hören.
8: Wir würden gerne etwas mit euch besprechen.
7: Wir würden auch gerne etwas mit euch besprechen.
2: Im Laufe des Abends kommen unangenehme Wahrheiten auf den Tisch und es gibt eine weitere Einladung.
7: Wir fühlen uns sehr stark zu euch hingezogen.
6: Das ist aber nett von euch, danke.
2: Ja. Olivia Wilde, Seth Rogen, Penelope Cruz und Edward Norton sorgen für ein Fremdscham-Spektakel, das fast nur in einer Wohnung spielt. Die Dialoge von The Invite sind mutig, unterhaltsam und äußerst menschlich.
6: Sorry, wir haben nicht so richtig oft Besuch.
9: Muss ich dir wieder und wieder erklären, dass ich nur in der Lage bin zu schreiben, wenn ich absolut frei bin? Koste es, was es wolle.
2: Der spanische Meisterregisseur Pedro Almodóvar wirft in Bitteres Fest eine Frage auf, die ihn selbst betrifft. Dürfen Künstler das Leben ihrer Mitmenschen in ihren Werken verarbeiten? Filmemacher Raoul macht das jedenfalls.
10: Wie kannst du denken, dass du jemanden retten könntest? Die Fiktion hat nicht diese Macht.
2: In seinem neuen Werk geht es um Werbelregisseurin Elsa, die ihre Trauer verdrängt. Doch was ist hier real und was ist Drehbuch? Das verschachtelte Melodram spielt auf mehreren Ebenen und ist recht verkopft. Bitteres Fest ist ansonsten ein typisch farbenfroher Almodóvar.
7: Wenn es ein Ende gibt, ist es wahrscheinlich kein glückliches. 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
1: Einen schönen guten Morgen in Havelse. Am Stadion sind es 19 Grad und in Neunkirchen 17. Dazu ist es meist sonnig. In Pole messen wir 21 Grad. Dort ist es bewölkt und trocken. Am Vormittag lockern die Wolken nach und nach auf. Später setzt sich in unserer Region freundliches Wetter durch. Am Nachmittag gibt es viel Sonne und dazu nur schwachen bis zeitweise spürbaren Wind. Dabei bleibt es heute angenehm warm. Am Deister und im Weserbergland meist etwas frischer. In der Nacht ist es überwiegend klar. Morgen beginnt der Tag sonnig. Zum Nachmittag und Abend ziehen einzelne Schauer oder Gewitter durch. In der Früh liegen die Werte bei 14 bis 17 Grad. Später werden 28 bis 30 Grad erreicht. Am Dienstag wird es heiß mit viel Sonne. Erst zum Abend steigt das Gewitterrisiko wieder an. Am Mittwoch geht es ähnlich warm und freundlich weiter.
2: Nachrichten. Ich bin Dirk Zeitler. Unionsfraktionschef Frei rechnet nach dem islamistischen Terroranschlag am Rande des Christopher Street Days in Berlin mit zügigen Gesetzesverschärfungen. Er sei davon überzeugt, dass Innenminister Dobrindt und Justizministerin Hubig vermutlich noch im August entsprechende Vorschläge unterbreiten werden, sagte Frei der Bild am Sonntag. Die Bürger erwarteten jetzt Konsequenzen von der Politik. Dobrindt hatte sich für einen verstärkten Einsatz elektronischer Fußfesseln und eine bundesweit einheitliche Regelung zur Präventivhaft für Gefährder ausgesprochen. Der Ansturm von zehntausenden Migranten auf die spanische Exklave Ceuta hat eine politische Diskussion über die Grenzsicherung ausgelöst. So fordert CSU-Europapolitiker Weber bei RTL mehr Befugnisse für die europäische Grenzschutzagentur Frontex.
3: Ich will, dass wir Frontex, unsere europäische Außengrenzenagentur, also unseren Grenzschutz in Europa, auch wirklich Durchgriffsrechte geben, wenn eine linke Regierung in Spanien nicht willens ist, die Außengrenze zu sichern.
2: 50.000 bis 60.000 Menschen hatten es innerhalb kurzer Zeit von Marokko aus nach Ceuta geschafft. Mindestens 67 Menschen kamen bei dem Versuch ums Leben. Mehrere Waldbrände halten Griechenland in Atem. Immer wieder lodern neue Brände auf. Auch in Spanien kommen die Einsatzkräfte nicht zur Ruhe. Sie bekommen nun Unterstützung von Feuerwehrleuten aus Nordrhein-Westfalen.
4: 56 Einsatzkräfte sind mit 21 Fahrzeugen in den Süden gefahren. Die spanischen Behörden hatten das sogenannte Waldbrandmodul im Rahmen des EU-Katastrophenschutzverfahrens angefordert. Kaum angekommen, wollte das NRW-Team ausrücken, um erstmal den Boden und die Bäume auf Glutnester zu kontrollieren. Immer wieder fache der Wind die Flammen neu an, hieß es. Ursula Winkler, Nachrichtenredaktion.
2: Aufgrund angeblicher Fortschritte bei den Bemühungen um eine diplomatische Einigung mit dem Iran hat US-Präsident Trump eine neue Angriffswelle des Militärs nach eigenen Angaben vorerst abgesagt. Voraussetzung dafür sei, dass schnell eine Einigung erreicht werde, schrieb Trump auf seiner Plattform Truth Social. Das US-Militär stehe mit all seiner Macht zum Angriff bereit, aber der Iran und andere Länder in der Region hätten darum gebeten, davon abzusehen, da es nun Umrisse einer Einigung gebe.
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1: Die Polizei meldet derzeit keine Verkehrsbehinderungen rund ums Steinhuder Meer. Und das sind die 8 aktuellsten Blitzer in der Steinhuder Meerregion. Auf der B214 in Buchholz, aller 900 Meter vor der Abfahrt Schwarmstedt, steht ein Blitzer. Dazu wird auf der B442 in Bad Münder und auf der B6 in Asendorf kontrolliert. In Hannover-List steht ein Blitzer auf der Walderseestraße. Außerdem wird in Hannover-Waldhausen auf der Riepestraße geblitzt. Weiter geht es in Neustadt-Evensen auf der Evenserstraße. Und in Neustadt steht ein Blitzer auf der Landwehr in der Nähe der Tankstelle. In der Wedemark wird außerdem in Elze auf der Walsroder Straße kontrolliert. Weitere Blitzer findet ihr natürlich auch online auf der Meerradio-Website und in unserer App. Kommt gut durch.
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1: Ja, bei der Hitze müssen nicht nur wir auf uns selbst achten, auch viele Tiere leiden unter diesen hohen Temperaturen. Wie wir ihnen mit einfachen Mitteln aber helfen können. Darüber hat unsere Kollegin Miriam Kurt mit Professor Dr. Michael Pees von der TIHO Hannover gesprochen.
2: Wir haben ein großes Problem. Gerade die letzte Hitzewelle hat das ja leider gezeigt, dass dann auch die Nester zu warm werden. Das ist ein großes Problem. Und natürlich auch in langen Trockenperioden, dass die Tiere keinen Zugang zu Wasser haben. Was ich also tun kann, in jedem Fall ist erstmal Wasser zur Verfügung zu stellen. Idealerweise so, dass die Tiere einfach dran gehen können. Irgendwo an einem schattigen Platz, dass ich dort eine Wasserschale hinstelle, dass ich die immer wieder auffülle. Und natürlich sollte es ein Platz sein, wo nicht auch die Katze wartet.
3: Wie baue ich sowas denn am besten auf, so eine Wasserstelle?
2: Die muss nicht besonders sauber sein. Es geht jetzt nicht darum, dass man die Wasserschale in der Spülmaschine wäscht. Das ist überhaupt nicht schlimm, wenn da ein klein bisschen Moos drin ist. Wichtig ist es eigentlich, dass eine Stelle ist, wo die Vögel sicher sind. Also ein bisschen erhöht am besten. Wo die Vögel drumherum ein bisschen Übersicht haben, dass keine Beutegreifer warten. Und die möglichst eben auch ein bisschen schattig ist. Und natürlich eine Landemöglichkeit. Aber das kann von einer alten Trinktasse über was weiß ich was, kann das alles Mögliche sein. Natürlich nichts, wo die Tiere reinstürzen können und nicht wieder herausfinden. Die zweite Sache ist, das haben wir jetzt auch gerade in der letzten Hitzewelle gesehen und die nächste Hitzewelle kommt ja, dass die Nester teilweise überhitzen. Das haben wir bei Schwalbennestern gesehen, das haben wir bei den Mauerseglernestern gesehen, das haben wir aber auch bei Nestern gesehen bei Offenbrütern. Und da kann ich natürlich relativ wenig machen. Wenn ich die Möglichkeit habe, diese Nester zu beschatten in irgendeiner Art und Weise, ist das natürlich gut. Die Nester sind stationär, die würde ich auch nicht anfassen. Ich würde sie auch nicht mit Wasser abspritzen und Ähnlichem. Aber wenn es in irgendeiner Weise die Möglichkeit gibt, dort Schatten zu schaffen, dann ist das natürlich ein ganz wichtiger Punkt, weil wenn die Nester in der prallen Sonne hängen unter den Dächern, ist das für die Jungtiere ein gutes Zeit auszuhalten, aber ab einer gewissen Hitze haben die nur noch die Wahl, entweder in den Nestern zu sterben oder aus den Nestern rauszuspringen. Und das ist auch der Grund, warum wir so viel Mauersegler jetzt in den letzten Wochen hatten.
3: Bezieht sich das jetzt nur auf den Sommer oder müssen wir generell darauf achten, dass die Tiere genug zu trinken haben, dass die Tiere genug Orte haben, wo sie sich zurückziehen und Schutz suchen können?
2: Die meisten Tiere, die uns begegnen uns ja in den urbanen Räumen oder den Räumen um die urbanen Räume drumherum. Das heißt, wir haben hier Interaktionen, Zivilisation und Tiere. Und viele Tiere haben sich darauf ja eigentlich auch ganz gut eingestellt. Das bedeutet aber auch ein Stück weit, dass wir nicht sagen können, Natur ist Natur, sondern wir müssen dann auch irgendwo gucken, dass wir den Tieren, die sich um uns herum quasi aufhalten, zumindest die entsprechenden Ressourcen zur Verfügung stellen. Das ist im Sommer das Wasser, das kann im Winter die Zufütterung sein, gerade auch für Singvögel teilweise, gerade auch in harten Wintern. Das können aber auch einfach die Ressourcen sein, die zum Beispiel ermöglichen, dass wieder mehr Insekten kommen. Das ist natürlich die einfachste Methode. Eine glatt gemähte Rasenwiese ist sehr schön, aber ist für Insekten uninteressant und dann in der Nahrungskette natürlich auch für Vögel nicht gut.
1: Also einfach ein Schälchen mit Wasser rausstellen, das kann schon enorm helfen und Tierleid verhindern und auch gleichzeitig die Auffangstation entlasten.
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1: Moin. Momentan messen wir in Winslar und Südheide 18 Grad. Dazu ist es verbreitet bewölkt. Im Laufe des Tages setzt sich dann freundliches und warmes Wetter durch. Dazu weht nur ein schwacher bis zeitweise spürbarer Wind. Heute Nachmittag liegen die Höchstwerte meist zwischen 24 und 26 Grad. In der Nacht ziehen wieder mehr Wolken auf, meist bleibt es aber trocken. Morgen startet der Tag freundlich und wird später oft sonnig, am Nachmittag dann warm bis heiß mit 28 bis 30 Grad. Am Dienstag geht es sonnig und noch heißer weiter. Zum Abend sind örtlich Schauer oder Gewitter möglich. Am Mittwoch bleibt es insgesamt freundlich, mit ähnlich warmem Wetter. In höheren Lagen ist es etwas kühler.
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3: Ich bin Doc Zeitler. US-Präsident Trump hat nach eigenen Angaben eine neue Angriffswelle gegen den Iran vorerst abgesagt. Grund seien angebliche Fortschritte bei den Bemühungen um eine diplomatische Einigung. Voraussetzung sei allerdings, dass schnell ein Ergebnis erreicht werde.
4: Das US-Militär stand laut Berichten kurz vor einer massiven Angriffswelle auf Ziele im Iran. Trump will darauf nun anscheinend verzichten. Der US-Präsident spricht von Umrissen einer Einigung, darunter die komplette Öffnung der Straße von Hormuz und ein Ende der vom Iran ausgehenden atomaren Bedrohung. Weitere Einzelheiten nannte Trump dazu nicht. Der Iran und andere an den Gesprächen beteiligte Staaten haben sich bislang nicht dazu geäußert. Experten gehen allerdings nicht davon aus, dass beim Streit über Irans Atomprogramm eine schnelle Einigung möglich ist. David Riemer, Nachrichtenredaktion.
5: Unionsfraktionschef Frei rechnet nach dem islamistischen Terroranschlag am Rande des Christopher Street Days in Berlin mit zügigen Gesetzesverschärfungen. Er sei davon überzeugt, dass Innenminister Dobrindt und Justizministerin Hubig vermutlich noch im August entsprechende Vorschläge unterbreiten werden, sagte Frei der Bild am Sonntag. Dobrindt hatte sich unter anderem für einen verstärkten Einsatz elektronischer Fußfesseln ausgesprochen. Der Ansturm von zehntausenden Migranten auf die spanische Exklave Ceuta hat eine politische Diskussion über die Grenzsicherung ausgelöst. So forderte CSU-Europapolitiker Manfred Weber bei RTL mehr Befugnisse für die europäische Grenzschutzagentur Frontex.
6: Der konservative Weber unterstellt der linken spanischen Regierung, die EU-Außengrenzen nicht sichern zu wollen. Dann müsse Frontex eben auch Kommandogewalt bekommen, sagte Weber bei RTL. Außenminister Wadefuhl hat die EU-Kommission in der Bild am Sonntag dazu aufgerufen, dem Schutz der Außengrenzen absolute Priorität einzuräumen. Die Lage in Ceuta habe die Anfälligkeit Europas gezeigt. Rückendeckung bekommt die spanische Regierung von SPD-Chef Klingbeil. Er fordert Respekt und Solidarität für Spanien. Uli Reitinger, Nachrichtenredaktion.
5: Die griechische Feuerwehr kämpft weiter gegen einen großflächigen Waldbrand westlich von Athen. Hunderte Einsatzkräfte waren die ganze Nacht vor Ort, unterstützt von Militärfahrzeugen, Freiwilligen und schwerem Gerät. Mit Tagesanbruch nahmen Löschflugzeuge und Hubschrauber ihre Einsätze wieder auf.
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1: Hallo unterwegs. Aktuell liegen uns keine Verkehrsstörungen rund ums Steinhuder Meer vor. Hier kommt euer Blitzerüberblick für die Region. Auf der B442 in Neustadt und auf der B16 in Asendorf wird geblitzt. Dazu auf der B214 in Buchholz, aller 900 Meter vor der Abfahrt Schwarmstedt. In Hannover steht ein Blitzer auf der Riepestraße in Waldhausen. In Hannover-List wird auf der Walderseestraße kontrolliert. Außerdem in Neustadt auf der Landwehr in der Nähe der Tankstelle. Und in der Wedemark wird geblitzt, in Elze auf der Walsroder Straße und in Mellendorf-Geilhof auf der Kaltenweider Straße. Mehr Verkehrsmeldungen gibt es jederzeit online auf der Meerradio-Website und in unserer App. Kommt gut durch.
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7: In den Ferien vielleicht mal eine Tour mit dem Fahrrad machen? Okay, aber wohin? In der Region Hannover gibt es zahlreiche sogenannte Radwegekirchen. Sie zeichnet nicht nur aus, dass sie mit dem Rad ziemlich gut zu erreichen sind, es gibt da meistens auch einiges zu entdecken. Und eine wollen wir euch in unserem ersten Beitrag gleich vorstellen. Außerdem hört ihr bei uns, wie ihr euch verhalten solltet, wenn plötzlich Tatütata und Blaulicht hinter euch zu sehen ist. Das alles und mehr gibt's hier bei mir. Moin zusammen.
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1: Sommerferien, da ist auch sicherlich mal Zeit für eine Radtour und die könnte euch nach Steimke führen. Von Nienburg aus geht es durch wunderschöne Heide- und Moorlandschaften. 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Klein und bescheiden, aber wunderschön. Außergewöhnlich ist ja schon mal der Name. Woher er kommt, erklärt Pastor Carsten Dellert.
2: Es leitet sich ab von dem Dionysius, der einst also einer der 12 Richter war am obersten Gerichtshof in Athen. Dieser Dionysius wurde nach seinem Tod damals auf einem Hügel beigesetzt. Und dieser Hügel ist der Berg der Märtyrer, auf Französisch Montmartre, mitten in Paris gelegen. Und ein bisschen hügelig haben wir es eben auch mit unserer Kirche hier und St. Dionysius.
1: Die Kirche befindet sich mitten im flachen Land, aber auf einem Hügel. Vom Weiten ist schon zu sehen, dass es sich um ein ziemlich altes Bauwerk handelt.
2: Sie hat ein Alter von mindestens dem 14. Jahrhundert. Manche sagen auch ein bisschen älter, aber seit 1310 ist sie auf jeden Fall urkundlich erfasst.
1: So ein altes Gebäude wie die Dionysiuskirche hat natürlich einiges erlebt. Davon zeugen diverse Zahlen und Inschriften an den Mauern, die ihr entdecken könnt.
2: Unsere Kirche lädt ein zum Pausieren. Ist eine Kirche, die sehr gewachsen ist über die Jahrhunderte, unterschiedliche Stile beinhaltet. Man kann einige Entdeckungen machen. Also das heißt, Zahlen entdecken, alte Ziffern. Manche Zahlen sind nicht ganz belegt, was die bedeuten. Andere wiederum kann man im Grunde ganz gut zuordnen.
1: Und auch sonst könnt ihr euch auf detektivische Arbeit freuen. Geheimnisvolle Inschriften und Zahlen führen zu einem Ereignis aus längst vergangenen Tagen.
2: Über beiden Eingängen haben wir auch Inschriften stehen. Die eine ist, du sollst Gott, deinen Herrn, fürchten, lieben und vertrauen. Das ist ja von Luther die Auslegung des ersten Gebotes. Und die andere Seite trägt ein Wort aus Jesus Sirach, bedenke auch das Ende, so wirst du kein Böses tun. Und das Schöne ist, was man da jetzt entdecken kann, ist eben, dass da einige Buchstaben vergrößert dargestellt sind, römische Zahlen. Und wenn man die zusammen addiert, dann kommt man auf das Jahr 1727.
1: Und dieses Jahr hatte für die Kirche eine große Bedeutung, erzählt Pastor Carsten Dellert.
2: In dem Jahr ist unsere Kirche einst mal wieder aufgebaut worden. Nach einem schweren Sturm ist der Turm auf das Hauptschiff gestürzt und dann auch Momente später ist die Kirche eingestürzt und dann hat man eben 2 Jahre später das ganze Kirchenschiff wieder aufgebaut.
1: Auch innen hat die Kirche einiges zu bieten. Die Messingleuchter stammen aus dem 17. Das Taufbecken, das heute noch benutzt wird, aus dem 18. Jahrhundert. Und es gibt noch allerhand mehr zu sehen. Die Kirche ist täglich geöffnet von 10 bis 16 Uhr. Sie liegt zwischen Schwarmstedt und Nienburg. Und vom Bahnhof Nienburg sind es ca. 10 Kilometer durch Heide- und Moorlandschaft. Mit dem Fahrrad sind es ca. 50 Minuten.

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1: Wie verhalten wir uns richtig, wenn hinter uns plötzlich Martinshorn und Blaulicht auftauchen? Gas geben, bremsen, rechts ranfahren? Viele werden in so einer Situation ziemlich nervös. Kersten Enke von den Johannitern sagt, wichtig ist vor allem eins, Ruhe bewahren und erstmal gucken, was los ist.
2: Dass man überhaupt mal schaut, woher kommt denn das Fahrzeug, damit man nicht irgendwie plötzlich abrupt anhält und das Fahrzeug blockiert. Das heißt, ich schaue in den Rückspiegel bzw. zur Seite, orientiere mich und entscheide dann, wie es weitergeht.
1: Über rote Ampeln, auch mit Blitzer, dürfen wir übrigens ganz vorsichtig fahren, wenn es absolut notwendig ist, sagt er.
2: Ich taste mich dann in die Kreuzung rein. Selbst wenn dort eine Blitzerampel ist, besteht kein strafrechtliches Risiko, weil ich ja quasi das Rettungsfahrzeug im Nacken habe. Das heißt, die Menschen, die das Bild auswerten, sehen, dass ich letztendlich beiseite gefahren bin und nicht irgendwie fahrlässig jetzt über die rote Ampel gefahren bin.
1: Und auch durch enge Baustellen müssen wir nicht heizen, wenn genug Platz ist.
2: Das wäre ja fatal, wenn jetzt ein Folgeunfall geschieht. Das heißt, weiterfahren und dann, wenn sich die nächste Möglichkeit bietet, rechts oder links ranfahren.
1: Aber vor allem ruhig bleiben. Bei Blaulicht und Martinshorn, das ist der wichtigste Tipp von Kersten Enke von den Johannitern.

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1: Nach dem Anschlag auf den Berliner Christopher Street Day gehen die Ermittler von einem islamistischen Motiv aus. Der Tatverdächtige soll schon vorher versucht haben, sich dem sogenannten Islamischen Staat anzuschließen. Unabhängig von diesem konkreten Fall stellt sich nach solchen Anschlägen mit islamistischem Hintergrund immer wieder dieselbe grundsätzliche Frage. So auch nach den Angriffen in Paris oder Nizza. Unterstützt der Islam den Terror oder missbrauchen Extremisten die Religion für ihre Ziele? Der Theologe Professor Dr. Wolfgang Reinbold ist Experte für Interreligiöses bei der Hannoverschen Landeskirche.
2: Es ist leider so, dass die Täter sich in allen Fällen auf den Islam berufen haben. Sie waren der Meinung, sie seien geradezu verpflichtet, so zu agieren, wie sie es tun. Insofern dieser Satz, den ich häufig gehört habe, der Islam hat damit nichts zu tun, das ist natürlich Unsinn. Natürlich hat der Islam was damit zu tun, denn es gibt Muslime, die ihn so auslegen, offenkundig. Umgekehrt muss man aber auch sagen, Islam unterstützt den Terrorismus. Nein, nicht die allermeisten Muslime, die ich kenne, sind mindestens so schockiert wie ich und tun alles, was sie können, dagegen, dass man diesen Leuten Futter gibt. Ich glaube, man sollte sich vor beiden Sätzen hüten. Eben den Islam gibt es ja nicht, genauso wenig wie irgendeine andere Religion. Es gibt immer nur die Menschen, die ihn auslegen. Und deshalb ist es so wichtig, dass Muslime sich mit aller Entschiedenheit distanzieren und dass wir gemeinsam mit ihnen alles dafür tun, dass diese Menschen hierzulande keinen Raum haben.

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1: Warum ist es so schwer für einen Stiefelternteil, ein Kind zu adoptieren? Thorsten Herrmann vom Team Pflegekinder und Adoption vom Jugendamt Hannover kümmert sich um genau solche Fälle. Er weiß, wieso so eine Adoption so viel Bürokratie bedeutet. Seit 2021 gibt es nämlich eine umfangreiche Beratungspflicht.
2: Das heißt, bevor Familien zu einem Notar gehen und dort Anträge und Einwilligungen stellen, sollen alle Beteiligten, das bedeutet der Elternteil, der verbleibt, der neue Ehepartner, der das Kind adoptieren möchte, der leibliche Vater und das Kind selbst vorher durch uns beraten werden.
1: Und diese Gespräche sind oft notwendiger, als wir vielleicht im ersten Moment denken.
2: Damit sie sich gut überlegen, ob das der richtige Schritt für sie und ihre Familie ist. Dann bekommen alle auch erklärt, welche Rechte sie jetzt gerade haben und welche sie dann aber auch verlieren. Oder aber auch natürlich dazugewinnen. Wir sprechen über Alternativen zu einer Adoption. Nicht in jedem Fall ist es so, dass die Adoption für das Kind der beste Weg ist.
1: Eine Alternative könnte zum Beispiel auch eine Art geteiltes Sorgerecht für alle sein. Aber es gibt ja auch noch die Extremfälle, bei denen ein leiblicher Elternteil stirbt. Auch dafür kann es Möglichkeiten geben, dass der Stiefelternteil das Sorgerecht bekommt. Zum Beispiel, wenn der leibliche Elternteil nicht möchte oder aus irgendwelchen Gründen nicht dafür geeignet ist.
2: Der Vormund ist zu suchen im nahen sozialen Umfeld des Kindes. Und da wäre zum Beispiel der Stiefvater vielleicht genau die geeignete Person, weil er lebt mit dem Kind zusammen. Er kennt das soziale Umfeld und die Freunde und kann sich um das Kind auch sorgen. Und dann hat er die Möglichkeit, zum Beispiel auch die Vormundschaft zu haben und damit das komplette Sorgerecht.
1: Egal, wie lange so eine Adoption oder Alternativlösung dafür dauert, für Thomas Herrmann und seine Kollegen steht immer eins an erster Stelle: das Wohl des Kindes.

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1: Urlaub, ja, da findet man auch mal die Zeit, sich in Ruhe zum Beispiel kleine Städte oder Orte anzuschauen. Ich mache das liebend gerne und meistens mittendrin steht eine Kirche. Ich gehöre zu denen, die sich unbedingt jede Kirche von außen und innen genau angucken und meist setze ich mich dann ein paar Minuten hin und bin total entspannt. Was Kirchen alles mit einem machen, darum geht es auch in den Sonntagsgedanken auf Plattdeutsch von Superintendent Rainer Müller-Jüdicke aus Neustadt.
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0: Spruch für euren Sonntag wartet noch auf euch. Entspanne dich, lass den Stress los, trudle durch die Welt, sie ist so schön. Das hat Kurt Tucholsky mal gesagt. Und was ihr heute macht, egal, Hauptsache ihr passt auf euch auf und habt viel Spaß dabei. Bis zum nächsten Sonntag, habt eine schöne Zeit.
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1: Einen schönen Vormittag, Niedernstöcken. Am Sportplatz Lauenau und Burg Wedel melden jeweils 22 Grad. Dazu ist es verbreitet bewölkt. Am Vormittag lockert es mehr und mehr auf. Heute setzt sich dann fast überall freundliches Wetter durch. Dazu bleibt es angenehm warm und der Wind spielt kaum eine Rolle. In der Nacht ist es meist klar oder nur leicht bewölkt. Morgen startet die Steinhuder Meerregion sonnig. Am Nachmittag werden heiße 28 bis 30 Grad erreicht. Am Dienstag geht es mit viel Sonne weiter. Später steigt aber das Risiko für einzelne kräftige Schauer oder Gewitter. Zuvor werden heiße 32 bis 34 Grad erreicht. Am Mittwoch bleibt es freundlich und etwas weniger heiß, in höheren Lagen am Deister und im Weserbergland etwas kühler.
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3: Ich bin Dirk Zeitler. Unionsfraktionschef Frei rechnet nach dem islamistischen Terroranschlag am Rande des Christopher Street Days in Berlin mit zügigen Gesetzesverschärfungen. Er sei davon überzeugt, dass Innenminister Dobrindt und Justizministerin Hubich vermutlich noch im August entsprechende Vorschläge unterbreiten werden, sagte Frei der Bild am Sonntag. Dobrindt hatte sich unter anderem für einen verstärkten Einsatz elektronischer Fußfesseln ausgesprochen. US-Präsident Trump hat nach eigenen Angaben eine neue Angriffswelle gegen den Iran vorerst abgesagt. Grund seien angebliche Fortschritte bei den Bemühungen um eine diplomatische Einigung. Voraussetzung sei allerdings, dass schnell eine Einigung erreicht werde.
4: Das US-Militär stand laut Berichten kurz vor einer massiven Angriffswelle auf Ziele im Iran. Trump will darauf nun anscheinend verzichten. Der US-Präsident spricht von Umrissen einer Einigung, darunter die komplette Öffnung der Straße von Hormuz und ein Ende der vom Iran ausgehenden atomaren Bedrohung. Weitere Einzelheiten nannte Trump dazu nicht. Der Iran und andere an den Gesprächen beteiligte Staaten haben sich bislang nicht dazu geäußert. Experten gehen allerdings nicht davon aus, dass beim Streit über Irans Atomprogramm eine schnelle Einigung möglich ist. David Riemer, Nachrichtenredaktion.
5: In der Europäischen Union treten heute strengere Regeln für bestimmte KI-Systeme in Kraft. Modelle, die ab jetzt auf den EU-Markt kommen, müssen von künstlicher Intelligenz generierte Inhalte kennzeichnen.
6: ChatGPT, Grok, Claude und andere Anbieter von künstlicher Intelligenz sollen künftig Fotos und Videos, die mit KI hergestellt wurden, kennzeichnen. Eine Art Wasserzeichen schlägt ein Praxisleitfaden der EU-Kommission vor. Oder auch eine Einblendung, wenn man mit dem Mauszeiger über ein von KI verfälschtes Gesicht fährt. Aber man wolle beispielsweise bei Satire oder anderer Kunst den Genuss des Kunstwerkes auch nicht zu sehr stören, heißt es. Wie das dann genau aussieht, werden wir ja noch sehen. Aus Brüssel, Dieter Ebeling.
5: Die griechische Feuerwehr kämpft weiter gegen einen großflächigen Waldbrand westlich von Athen. Hunderte Einsatzkräfte waren die ganze Nacht vor Ort, unterstützt von Freiwilligen. Mit Tagesanbruch nahmen Löschflugzeuge und Hubschrauber ihre Einsätze wieder auf. Die Flammen breiteten sich wegen starker Winde zeitweilig mit hoher Geschwindigkeit aus.
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1: Vorsicht auf der A7 Hannover Richtung Hamburg zwischen Mellendorf und Berghof. Dort gibt es eine ungesicherte Unfallstelle auf dem linken Fahrstreifen. Frisch gemeldet, das sind die 8 aktuellsten Blitzer in der Region. Auf der B214 in Buchholz, Aller wird geblitzt, 900 Meter vor der Abfahrt Schwarmstedt. Dazu ein Blitzer auf der B442 in Bad Münder und auf der B6 in Asendorf. In Hannover-List steht ein Blitzer auf der Walderseestraße. Außerdem wird in Hannover-Waldhausen auf der Riepestraße kontrolliert. Weiter geht es in Neustadt-Evensen auf der Evenser Straße und in Neustadt auf der Landwehr in der Nähe der Tankstelle. Und in der Wedemark-Elze steht ein Blitzer auf der Walsroder Straße. Weitere Blitzer in der Region stehen natürlich auch auf der Meerradio-Website und in unserer App. Gute Fahrt!
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0: bezeichnet die historische Gierseifähre in Alkeloh als schöner Ort im Allerleinetal. Der Tourismusverband würdigt damit die Verbindung aus Naturgeschichte und ehrenamtlichem Engagement. Hier ist mehr Radio für euch. Sonntag, ich grüße euch. Aber was genau ist überhaupt eine Gierseilfähre? Habe ich persönlich noch nie gehört. Fährmann Friedrich Börsterding erklärt's.
1: Eine Gierseilfähre hängt an einem Seil und wird von der Strömung übers Wasser gezogen. Ohne Solar und ohne Motor. Nutzbar ist sie alle 2 Wochen im Sommer von 10 bis 18 Uhr für Fahrradfahrer und Fußgänger in der schönen Eikeloher Mark.
0: Ja, die Fähre ist eine von nur wenigen, die noch so genutzt werden. Vor allem für Wanderer und Radfahrer ein absolutes Highlight, muss man sagen. Jetzt fragt man sich aber natürlich, cool, würde ich gerne mal ausprobieren, aber wie komme ich denn da überhaupt hin?
1: Entweder mit dem PKW im Ort parken, oder mit dem Fahrrad weiter oder zu Fuß oder mit dem Zug bis nach Hodenhagen und von da aus mit dem Fahrrad dann Richtung Eikeloh in die Allermarsch fahren und die Fähre nutzen, um die Aller zu queren.
0: Ja, klingt nach einem richtig kleinen Idyll. Vielleicht probiert ihr es jetzt mal aus. Ich meine, die Ferien, sie laufen auch. Schaut gerne mal online nach. Da findet ihr natürlich auch nochmal alle Fährtermine zum Nachlesen.

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0: Die Diagnose Krebs kommt meist völlig aus dem Nichts. Hier ist mehr Radio und stellt das Leben von einem Moment auf den anderen völlig auf den Kopf. Genau das hat auch Dietmar erlebt. Didi, wie ihn alle nennen, hat gleich zweimal Blutkrebs und hat die Krankheit zum Glück besiegt. Jetzt geht er auf große Tour und will anderen Mut machen. Didi, erzähl mal, was steckt dahinter?
1: Die Didi on Tour hat auf sich, dass ich selber zweimal Leukämie gehabt habe, selber zweimal Stammzell transplantiert bin und ich mir überlegt habe, jetzt nach 20 Jahren genau, dass ich selber was zurückgeben kann, in der Form, dass ich selber potenzielle Stammzellspender suche, die dann wiederum betroffenen Menschen, betroffenen Patienten ja, das Leben retten können und somit die Möglichkeit geben können, auch so ein Leben weiterzuführen, wie ich es jetzt tue.
0: Eine wirklich tolle und wichtige Aktion. Wie sieht denn diese Tour genau aus?
1: Die Tour besteht daraus, dass ich mit einem alten Trecker, also der ist 50 Jahre alt, und einem umgebauten Bauwagen, den habe ich zum Wohnwagen umgebaut, fahre ich von meiner Heimat Reda-Wiedenbrück auf die Insel Fehmarn hoch. Da wohnen Freunde von mir und das mache ich über 12 Stationen und diese 12 Stationen werden jeweils dazu dienen, um Registrierungsaktionen zu starten. Ja, und da wollen wir gucken, dass wir möglichst viele Menschen finden, die mitmachen.
0: Ja, und Didi macht auch bei uns in der Steinhuder Meerregion halt. Am kommenden Dienstag, also am 4. August, könnt ihr euch von 10 bis 15 Uhr direkt am Rathaus in Neustadt typisieren lassen. Vielleicht seid genau ja ihr am Ende die Person, die einem anderen Menschen das Leben rettet.
1: Ich habe mir damals einfach mal eine Linie gezogen auf der Landkarte und da lag unter anderem auch Neustadt am Rübenberge und ich bin selber seit 39 Jahren bei der Feuerwehr und habe dann die Idee gehabt, jeweils in den Ortschaften oder in den Städten die Feuerwehren befragen, ob ich da mit meinem Bauwagen einen sicheren Übernachtungsplatz bekommen kann, wo auch alle zugestimmt haben. Unter anderem hatte ich dann auch in Neustadt am Rübenberge den Torben Klingemann angeschrieben und der hat da sofort zugesagt. Ja, und dann, wie er damals so schön sagte, wir schmieden mal einen Plan. Ja, und den haben wir dann auch zusammen geschmiedet, beziehungsweise meist hat er ja geschmiedet, muss ich dazu sagen.
0: Ja, und aus dem Plan wird jetzt Realität. Wie läuft denn diese Typisierung ab?
1: Man scannt einen QR-Code, füllt einen kleinen Fragenkatalog aus, bekommt dann drei Stäbchen, mit denen man einen Wangenabstrich macht. Die kommen dann einfach in eine kleine Papiertasche, die wird dann zugeklebt und die schicken wir dann nach Köln zu DKMS.
0: Ja, die Typisierung ist der erste Schritt zur Stammzellspende per Speichel oder per Blutprobe. Wenn ihr Fragen habt oder mitmachen möchtet, Dienstag, 4. August von 10 bis 15 Uhr am Rathaus in Neustadt.

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1: Moin. Derzeit melden Linzburg und Neuenkirchen beim Schafstall 22 Grad. Dazu ist es verbreitet bewölkt. Beim Wetter heute. Zwischen Heide, Leine und Weser verläuft der Mittag freundlich und meist heiter. Bis in den Nachmittag hinein bleibt es vielerorts sonnig. Dazu weht nur schwacher Wind. In der Nacht ziehen zeitweise mehr Wolken durch. Insgesamt bleibt es aber trocken. Der Blick auf die nächsten Tage. Morgen startet der Tag freundlich. Später wird es warm bis heiß mit Höchstwerten zwischen 28 und 30 Grad. Am Dienstag wird es noch einmal heiß. Dann sind in der Steinhuder Meerregion 33 bis 34 Grad drin. Zum Abend können örtlich Schauer oder Gewitter aufziehen. Am Mittwoch bleibt es insgesamt freundlich und weiterhin warm. Im flacheren Land etwas wärmer als in höheren Lagen am Deister.
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3: Ich bin Dirk Zeitler. Nach dem islamistischen Terroranschlag am Rande des Christopher Street Day in Berlin rechnet Unionsfraktionschef Frei mit schnellen Gesetzesverschärfungen. Innenminister Dobrindt und Justizministerin Hubig würden vermutlich noch im August entsprechende Vorschläge vorlegen, sagte er der Bild am Sonntag.
4: Reichen die Gesetze? Der Terroranschlag am Rande des CSD in Berlin hat darüber eine Debatte ausgelöst. Frei ist sich sicher, die Politik muss jetzt schnell handeln. Die Menschen haben Anspruch darauf, dass angekündigte Maßnahmen auch umgesetzt werden. Bei dem Anschlag war eine Frau aus Polen getötet worden, 31 Menschen wurden verletzt. Innenminister Dobrindt spricht sich unter anderem für mehr elektronische Fußfesseln, eine bundesweit einheitliche Präventivhaft für Gefährder und strengere Regeln beim Jugendstrafrecht für erwachsene Gefährder aus. David Riemer, Nachrichtenredaktion.
3: In der Europäischen Union treten heute strengere Regeln für bestimmte KI-Systeme in Kraft. Modelle, die ab jetzt auf den EU-Markt kommen, müssen von künstlicher Intelligenz generierte Inhalte kennzeichnen.
5: ChatGPT, Grok, Claude und andere Anbieter von künstlicher Intelligenz sollen künftig Fotos und Videos, die mit KI hergestellt wurden, kennzeichnen. Eine Art Wasserzeichen schlägt ein Praxisleitfaden der EU-Kommission vor. Oder auch eine Einblendung, wenn man mit dem Mauszeiger über ein von KI verfälschtes Gesicht fährt. Aber man wolle beispielsweise bei Satire oder anderer Kunst den Genuss des Kunstwerkes auch nicht zu sehr stören, heißt es. Aus Brüssel, Dieter Ebeling.
3: Die spanischen Behörden suchen im Meer vor Ceuta weiter nach Leichen von Migranten, die bei dem Ansturm zehntausender Migranten auf die spanische Nordafrika-Exklave ertrunken sind. Der staatliche Fernsehsender RTVE berichtete am Morgen, die Polizeieinheit Guardia Civil durchkämme die Gewässer vor der Küste. Bisher wurden 67 Menschen aus dem Meer geborgen, die schwimmend von Marokko aus das EU-Gebiet erreichen wollten und dabei ertranken. Die griechische Feuerwehr kämpft weiter gegen einen großflächigen Waldbrand westlich von Athen. Hunderte Einsatzkräfte waren die ganze Nacht vor Ort. Mit Tagesanbruch nahmen Löschflugzeuge und Hubschrauber ihre Einsätze wieder auf. Die Flammen breiteten sich wegen starker Winde zeitweilig mit hoher Geschwindigkeit aus.
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1: Vorsicht auf der A7 Hannover Richtung Hamburg zwischen Mellendorf und Berghof. Dort wird ein Unfall auf dem linken und mittleren Fahrstreifen aufgenommen. Hier kommt euer Blitzerüberblick für die Region. Auf der B214 in Buchholz, Aller, 900 Meter vor der Abfahrt Schwarmstedt, steht ein Blitzer. Außerdem wird in Bad Münder und auf der B6 in Asendorf kontrolliert. In Hannover-Waldhausen steht ein Blitzer auf der Riepelstraße. In Hannover-List wird auf der Walterseestraße geblitzt. Dazu in Neustadt auf der Landwehr in der Nähe der Tankstelle. Und in der Wedemark wird geblitzt. In Elze auf der Walsroder Straße und auf der Kaltenweider Straße in Geilhof. Mehr Verkehrsmeldungen gibt es jederzeit online auf der Mehrradio-Website und in unserer App. Kommt gut durch.
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Sonntagmittag. Die ganze Butze, die duftet vielleicht schon. Leckeres Sonntagsessen, jetzt gleich mit der ganzen Familie, sich ganz entspannt machen, ein bisschen im Garten murkeln und vielleicht später sich dann schon wieder auf das erste Stück Blaubeertorte freuen. So soll es doch laufen. Ich bin's, René, ich freue mich, dass ihr dabei seid. Wir gemeinsam durchmarschieren durch diesen Sonntag. Hier ist Alex Warren, Ordinary.

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0: angekommen im August und wir merken, die Temperaturen, sie steigen auch wieder. Das Jahr, man muss sagen, es war knackig trocken. Das merkt vor allem auch die Erde bei uns im Garten. Gerade jetzt zur Urlaubszeit wird es dann doch eine Herausforderung, die Pflanzen grün und frisch zu halten. Und genau deswegen haben wir unsere Kollegin Miriam Kurt mal losgeschickt zum absoluten Profi. Simone Wassermann von der Baumschule Wassermann weiß natürlich, wie es funktioniert.
1: Wenn ich jetzt zum Beispiel in den Sommerurlaub fahre, ne, da sind ja so die typischen 2 Wochen eigentlich angesagt und mein Nachbar, der ist jetzt auch nicht unbedingt da. Gibt es so einen Tipp, was ich vielleicht machen kann, um dass mein Garten auch diese 2 Wochen im Sommer ohne mich aushält?
2: Also einmal ist sinnvoll, wirklich vorher nochmal alles gut zu wässern, wirklich zu messen, mal den Spaten in die Erde zu stecken, wie tief ist das Wasser in der Erde drin, dass wirklich unten, wo die Wurzeln sind, Wasser zur Verfügung steht. Dann oben nochmal den Boden ein bisschen stören, also die Oberfläche auflockern, dass das nicht aus dem Boden direkt verdunstet. Pflanzen, die vielleicht ein bisschen extrem sind, jetzt Hortensien oder so, kann man vielleicht auch irgendeinen Sonnenschutz noch aufstellen, dass die nicht zu viel Wasser verdunsten durch die Hitze. Es gibt auch Bewässerungssysteme, wo man einschalten kann, dass sie automatisch einmal am Tag 2 Stunden Wasser geben.
1: Das ist ja nobel.
2: Ja klar, gibt es auch nobel, wo man mit einer entsprechenden Uhr halt auch automatisch Wasser geben kann.
1: Ich habe jetzt zum Beispiel keinen Garten, ich habe einen Balkon und da sind so 3 Balkonkästen und das trocknet ja wahnsinnig schnell aus. Ich habe es jetzt schon auch häufiger gesehen, Leute, die jetzt kopfüber zum Beispiel eine Wasserflasche da reinstecken. Bringt das tatsächlich was?
2: Ja, das Wasser kann aus solchen Flaschen langsam in die Erde absickern und dann hat man halt einen größeren Vorrat. Das könnte bei manchen Pflanzen helfen, die jetzt doch zu viel Sonne abkriegen, also mehr als sie eigentlich haben möchten und dadurch den Tag überstehen, wenn man tagsüber zur Arbeit ist. Denn manche sind schon schlapp, wenn man sie morgens gegossen hat und man kommt abends zurück und das war's.
1: Für den Garten geht das aber nicht, ne?
2: Das kann man bei einzelnen Pflanzen, die man frisch gepflanzt hat, auch machen. Da kann man auch die Flasche so reinstellen oder man kann auch eine Flasche einfach als Trichter nehmen, die man direkt neben der frisch gepflanzten Pflanze in den Boden stellt und den Boden abschneidet und dann einfach da reingießt. Dann hat man also so 1,5 Liter oder wie viel das hier immer ist, was da langsam in den Boden runtersickert und dadurch eben der Wurzel wirklich zugutekommt und nicht irgendwie jetzt auch noch, weil ich es eilig habe, irgendwo abfließt und dann ganz woanders versickert.
0: Ja, so sollten eure Pflanzen jetzt erstmal gut zumindest über ein paar Tage kommen. Vielleicht habt ihr auch den ein oder anderen netten Nachbarn, der mal nach dem Rechten schaut.

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1: Hallo, im Moment melden Hagenburg im Findlingsgarten und Basinghausen 24 und 25 Grad, Celle 22, verbreitet bewölkt. Am frühen Nachmittag zeigt sich das Wetter in unserer Region freundlich und meist heiter. Im weiteren Verlauf bleibt es trocken, dazu weht nur wenig Wind und bis zum Abend hält sich das angenehm warme Wetter. In der Nacht ist es oft klar. Morgen startet der Tag verbreitet sonnig und wird später warm mit rund 29 bis 31 Grad. Am Dienstag geht es noch eine Stufe weiter nach oben. Erst viel Sonne, später einzelne Schauer oder Gewitter. Bei heißen 33 bis 34 Grad. Am Mittwoch setzt sich das freundliche Wetter wieder fort. Am Deister und im Weserbergland etwas kühler.
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3: Ich bin Dirk Zeitler. US-Präsident Trump hat nach eigenen Angaben eine neue Angriffswelle gegen den Iran vorerst abgesagt. Grund seien angebliche Fortschritte bei den Bemühungen um eine diplomatische Einigung. Voraussetzung sei allerdings, dass schnell eine Einigung erreicht werde.
4: Das US-Militär stand laut Berichten kurz vor einer massiven Angriffswelle auf Ziele im Iran. Trump will darauf nun anscheinend verzichten. Der US-Präsident spricht von Umrissen einer Einigung, darunter die komplette Öffnung der Straße von Hormuz und ein Ende der vom Iran ausgehenden atomaren Bedrohung. Weitere Einzelheiten nannte Trump dazu nicht. Der Iran und andere an den Gesprächen beteiligte Staaten haben sich bislang nicht dazu geäußert. Experten gehen allerdings nicht davon aus, dass beim Streit über Irans Atomprogramm eine schnelle Einigung möglich ist. David Riemer, Nachrichtenredaktion.
5: Nach dem islamistischen Terroranschlag am Rande des Christopher Street Day in Berlin rechnet Unionsfraktionschef Frei mit schnellen Gesetzesverschärfungen. Innenminister Dobrindt und Justizministerin Hubich würden vermutlich noch im August entsprechende Vorschläge vorlegen, sagte er der Bild am Sonntag. In einigen europäischen Ländern kämpfen Feuerwehrkräfte weiter gegen Waldbrände. Während Rettungskräfte die Lage in Frankreich inzwischen weitgehend unter Kontrolle haben, kämpft die griechische Feuerwehr nach wie vor gegen einen großflächigen Waldbrand westlich von Athen.
6: Mehr als 500 Einsatzkräfte kämpfen dort gegen die Flammen, unterstützt von Löschflugzeugen, Hubschraubern sowie Feuerwehrleuten aus Rumänien und Frankreich. Medien berichten von bis zu 200 zerstörten Häusern. Mitglieder von Tierschutzvereinen versuchen, Haus-, Nutz- und Wildtiere aus den Brandgebieten zu retten. Auf Kreta sind die meisten Feuer inzwischen gelöscht. Aus Athen, Takis Zafos.
5: Wegen des historisch niedrigen Wasserstands an der Donau schaltet Ungarn sein Atomkraftwerk Pax vollständig ab. Das AKW mit seinen 4 Reaktorblöcken liegt etwa 100 Kilometer südlich der Hauptstadt Budapest und bezieht sein Kühlwasser aus der Donau. Der Fluss hat an seinem Unterlauf stellenweise nur ein Drittel des durchschnittlichen im Juli gemessenen Wasserstands.
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1: Die Polizei meldet derzeit keine Verkehrsbehinderungen rund ums Steinhuder Meer. Hier kommen die 8 aktuellsten Blitzer für die Steinhuder Meerregion. Auf der B6 in Asendorf und auf der B214 in Buchholz-Aller, 900 Meter vor der Abfahrt Schwarmstedt, wird geblitzt. Dazu auf der B442 in Bad Münder. In Hannover-List steht ein Blitzer auf der Walderseestraße. Außerdem wird in Hannover-Waldhausen auf der Riepestraße kontrolliert. Weiter geht es in Neustadt-Evensen auf der Evenser Straße und in Neustadt auf der Landwehr in der Nähe der Tankstelle. Und in der Wedemark auf der Walsroder Straße in Elze. Weitere aktuelle Blitzer in der Region gibt es auch jederzeit online und in unserer Meerradio-App. Gute Fahrt!
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genießen noch ihren Urlaub. Die anderen sind schon wieder fleißig dabei. Hier ist mehr Radio am Sonntag. Und die große Frage natürlich, ja, wenn es dann doch mal so weit kommt und man diese Langeweile verspürt, ja? 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Wir haben einen Kundenveranstaltungskalender mit jede Menge Events rund um Steinhuder Meer. Es lohnt sich also immer mal, da vorbeizuschauen und sich doch den ein oder anderen Tipp zu holen. Ein bisschen Inspo kann nicht schaden. Ich bin's, René Oliver. Euch einen schönen Sonntag. 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

0: als es jetzt doch die letzten Tage noch knackig heiß war, das Kino, ein schattiges Plätzchen, oh herrlich, ne? Eine Klimaanlage ist da auch drin, also es könnte ein schlechter treffen. Und nicht nur das, es sind auch wirklich hervorragende Filme gestartet, muss man sagen. Einer, der sie alle schon gesehen hat, ist der Kollege Thomas Bremser und der berichtet jetzt.
1: Hi, mein Name ist Peter Parker. Ihr wisst nicht mehr, wer ich bin, aber wir kannten uns mal.
2: Am Ende des dritten Teils musste Spider-Man einen bitteren Deal eingehen, die Welt muss ihn vergessen. In Spider-Man 4 Brand New Day sind der Superheld und Peter Parker also unbekannt, auch für seine Freunde.
3: Ich bin MJ.
1: Ich bin nur ein Nachbar von gegenüber.
3: Ein freundlicher Nachbar.
2: Völlig anonym klärt Spider-Man wieder Verbrechen in New York auf, doch dann kommen natürlich viel größere Gefahren auf ihn zu.
4: Wir stehen vor einer unkontrollierbaren Bedrohung. Eine, die wir nicht mal sehen können.
2: Nach dem gigantischen Erfolg von No Way Home gehört Spider-Man 4 mit Tom Holland zu den meist erwarteten Filmen des Jahres, in dem es auch ein Wiedersehen mit anderen Marvel-Helden gibt.
1: Dr. Banner?
5: Kein Banner. Nur Hulk.
6: Hey, kommt rein.
7: Danke für die Einladung.
6: Wir freuen uns so sehr, dass ihr da seid.
2: In der Kammerspielkomödie The Invite stecken Angela und Joe in einer Ehekrise. Sie laden ihre Nachbarn Tina und Hawk zum Essen ein, die sie regelmäßig beim lauten Sex hören.
8: Wir würden gerne etwas mit euch besprechen.
7: Wir würden auch gerne etwas mit euch besprechen.
2: Im Laufe des Abends kommen unangenehme Wahrheiten auf den Tisch und es gibt eine weitere Einladung.
7: Wir fühlen uns sehr stark zu euch hingezogen.
6: Das ist aber... nett von euch, danke.
2: Ja. Olivia Wilde, Seth Rogen, Penelope Cruz und Edward Norton sorgen für ein Fremdscham-Spektakel, das fast nur in einer Wohnung spielt. Die Dialoge von The Invite sind mutig, unterhaltsam und äußerst menschlich.
6: Sorry, wir haben nicht so richtig oft Besuch.
9: Muss ich dir wieder und wieder erklären, dass ich nur in der Lage bin zu schreiben, wenn ich absolut frei bin? Koste es, was es wolle.
2: Der spanische Meisterregisseur Pedro Almodóvar wirft in Bitteres Fest eine Frage auf, die ihn selbst betrifft. Dürfen Künstler das Leben ihrer Mitmenschen in ihren Werken verarbeiten? Filmemacher Raoul macht das jedenfalls.
10: Wie kannst du denken, dass du jemanden retten könntest? Die Fiktion hat nicht diese Macht.
2: In seinem neuen Werk geht es um Werbelregisseurin Elsa, die ihre Trauer verdrängt. Doch was ist hier real und was ist Drehbuch? Das verschachtelte Melodram spielt auf mehreren Ebenen und ist recht verkopft. Bitteres Fest ist ansonsten ein typisch farbenfroher Almodóvar.
11: Wenn es ein Ende gibt,

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1: Hallo, in Wunstorf-Lute sind es 25 Grad und es ist bewölkt, in Gretem am Moor 23 Grad bei wolkigem Himmel und in Lehrte 25 Grad, dazu ist es heiter. Heute am Nachmittag zeigt sich das Wetter in unserer Region freundlich und warm. Bis zum Abend bleibt es meist heiter, dazu weht nur wenig Wind. In der Nacht ist es dann oft wolkenlos und angenehm, die Luft kühlt auf etwa 14 bis 18 Grad ab. Morgen startet der Tag vielerorts sonnig, später setzt sich das freundliche und sehr warme Wetter fort. Am Dienstag wird es heiß, mit 33 bis 34 Grad, zunächst oft freundlich, zum Abend hin sind aber einzelne Schauer oder Gewitter möglich. Am Deister und im Weserbergland bleibt es etwas kühler.
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2: Ich bin David Büchner. Nach dem Ansturm zehntausender Migranten auf die spanische Exklave Ceuta verschärft sich in der EU die Debatte über den Schutz der Außengrenzen. Bundesaußenminister Johann Wadephul fordert, dass die EU-Kommission dem Schutz der Außengrenzen absolute Priorität einräumt.
3: Die Lage in Ceuta habe die Anfälligkeit Europas gezeigt. Gleichzeitig sei die Krise dank der Zusammenarbeit mit Marokko schnell gelöst worden. Am Dienstag wollen die EU-Innenminister per Videokonferenz über die aktuelle Lage beraten. In Ceuta selbst kehrt inzwischen weitgehend wieder Normalität ein. Nach Angaben der spanischen Regierung sind fast alle der 50.000 bis 60.000 Migranten nach Marokko zurückgekehrt. Viele Menschen kamen bei dem Versuch ums Leben, Ceuta schwimmend zu erreichen. Die Behörden suchen weiter nach Leichen im Meer. David Riemer, Nachrichtenredaktion.
2: US-Präsident Donald Trump hat nach eigenen Angaben eine neue Angriffswelle gegen den Iran vorerst abgesagt. Der Iran und andere Länder in der Region hätten darum gebeten, von einer Attacke abzusehen, da es nun Umrisse einer Einigung gebe, schrieb er auf seiner Plattform Truth Social. Dazu gehöre die komplette Öffnung der Straße von Hormuz und ein Ende der vom Iran ausgehenden atomaren Bedrohung. Nach der tödlichen Explosion eines Sprengsatzes mitten in einem Moskauer Ausgehviertel sind die Hintergründe weiter unklar. Inzwischen sei die Zahl der Todesopfer auf 5 gestiegen, berichten mehrere Nachrichtenkanäle auf Telegram.
4: Die Behörden sprechen offiziell von einem Terroranschlag. Sie halten sich aber ansonsten weitgehend bedeckt. Klar ist, dass sich die Sprengstoffexplosion in einem Gourmet-Restaurant hier in Moskau ereignete. Dort wollte eine Frau laut Ermittlern gerade ein Paket zustellen, als die Bombe explodierte. Medien berichteten, dass der Anschlag womöglich dem neuen Chef der russischen Luft- und Raumfahrtstreitkräfte galt. Der General soll gerade seinen 55. Geburtstag und die Beförderung gefeiert haben. Aus Moskau, Ulf Mauder.
2: Eine spezialisierte Waldbrandeinheit aus Nordrhein-Westfalen hat in Spanien mit Löscharbeiten begonnen. Die mehr als 50 Feuerwehrleute unterstützen die spanischen Kollegen beim Kampf gegen Waldbrände im Nordwesten des Landes. In Griechenland breiten sich mehrere Waldbrände unterdessen weiter schnell aus, weil es so windig ist. Mindestens 500 Feuerwehrleute kämpfen dort gegen die Flammen.
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1: Die Polizei meldet derzeit keine Verkehrsbehinderungen rund ums Steinhuder Meer. Hier kommen die 8 aktuellsten Blitzer für die Steinhuder Meerregion. Auf der B214 in Buchholz wird auf Höhe von 900 Meter vor Abfahrt Schwarmstedt geblitzt, dazu auf der B6 in Asendorf. In Hannover-Waldhausen steht ein Blitzer auf der Riepestraße. In Hannover-List wird auf der Walderseestraße kontrolliert, außerdem in Neustadt auf der Landwehr in der Nähe der Tankstelle und in Neustadt-Evensen auf der Evenser Straße. Und in der Wedemark wird geblitzt, in Elze auf der Walsroder Straße und in Geilhof auf der Kaltenweider Straße. Weitere aktuelle Blitzer in der Region gibt's auch jederzeit online und in unserer Meerradio-App. Gute Fahrt!
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sich ganz entspannt eine gute Zeit machen. Warum denn auch nicht? Ich meine, wir stecken mittendrin in der Urlaubszeit. Gleich einen schönen Kaffee kochen, dann ein schönes Stück Blaubeertorte. Finde ich eigentlich immer die perfekte Kombi. Ne? Gerade jetzt auch bei den Temperaturen und an einem Sonntag, klar, Kaffeekuchen muss doch sein. Ich freue mich, dass ihr dabei seid und wir gemeinsam durch den Sonntag gehen. Hier ist mehr Radio und das ist Joris. So schnell vorbei.

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1: Durch den Sonntag geht es mit uns mit mehr Radio. Und was soll ich sagen, in den letzten Tagen ist es doch ziemlich heiß in unseren Betten geworden. Aber keine Sorge, jetzt nicht so wie ihr denkt, es lag am Wetter. Es kühlt sich nachts kaum ab. Ja, da könnte man schon doch durchaus mal entschwitzen. Viele sagen, du, dann schlafe ich lieber nackt. Die anderen sagen zum Beispiel, nee, lieber im Schlafanzug. Kollege Thomas Bremser, einer Umfrage zufolge schlafen 15% der Erwachsenen in Deutschland gerne nackt. Was spricht denn gerade bei diesen tropischen Nächten dafür?
2: Zum einen riechen wir nicht so sehr nach Schweiß, denn der ist ja eigentlich geruchslos, aber in Verbindung mit Kleidung entsteht der Körpergeruch. Und darauf können wir im Bett ja gerne verzichten. Und eine psychologische Sache noch, wer nackt schläft, fühlt sich sexy. Die Haut ist ja unser größtes Sinnesorgan. Nackt schlafen kann deshalb mit positiven sinnlichen Empfindungen verbunden sein, selbst ohne sexuellen Kontext. Und wenn wir uns wohl in unserer Haut fühlen, nachts, dann schlafen wir auch besser.
1: So, jetzt haben wir die Vorteile gehört. Gibt es denn auch Nachteile beim Nacktschlafen?
2: Ja, ich habe ja schon gesagt, dass der Schweiß nicht müffelt, aber er geht natürlich nicht weg. Er geht dann in Laken und Bettwäsche. Deshalb sollten wir die doppelt so oft wechseln, also rund einmal in der Woche. Sonst müffelt das Bett. Und wer ohne Kleidung ins Bett geht, verkühlt sich leichter. In Hitzenächten stehen ja oft alle Fenster auf oder es läuft ein Ventilator oder eine Klimaanlage. Da muss ich schon aufpassen und mich am besten mit einem dünnen Laken zudecken. Wer Neurodermitis hat oder offene Wunden, sollte ebenfalls etwas anziehen nachts.
1: So, und wenn ich jetzt nicht nackt schlafen möchte, ne, kann ja auch durchaus mal der Fall sein, was sollte ich denn dann tragen am besten, wenn es nachts heiß wird?
2: Auf jeden Fall was Luftiges, vor allem der Genitalbereich braucht Luft zum Atmen. Wer nachts enge Unterhosen trägt aus synthetischen Materialien, könnte eine Infektion bekommen durch Pilze. Hilfreich sind im Sommer Naturmaterialien wie Seide oder sehr feine Baumwollstoffe. Und den Pyjama kann ich dann vor dem Schlafengehen nochmal kurz ins Gefrierfach legen, dann ist er schön kühl.
1: Große Diskussion immer wieder.

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1: Euch einen schönen Nachmittag. Im Moment melden Wedemark an der Holländer Windmühle und Flughafen Hannover 25 Grad. Dazu ist es dort wolkenlos. In Walle sind es 23 Grad. Dort ist es leicht bewölkt und trocken. So geht es heute weiter. In der Steinhuder Meerregion zeigt sich der Nachmittag freundlich und warm. Bis zum Abend bleibt es oft gering bewölkt. Dazu weht meist nur schwacher Wind. In der Nacht kühlt es auf etwa 14 bis 18 Grad ab. Morgen geht es nach frischem Start wieder sonnig weiter. Am Nachmittag wird es vielerorts warm bis heiß mit 29 bis 31 Grad. Am Dienstag hält sich das freundliche Wetter zunächst, später steigt aber das Risiko für einzelne Schauer oder Gewitter. Am Mittwoch setzt sich das sonnige und sehr warme bis heiße Wetter fort, in höheren Lagen am Deister etwas kühler.
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3: Ich bin David Büchner. Die Deutsche Umwelthilfe will das neue Heizungsgesetz vor dem Bundesverfassungsgericht kippen. Die Verfassungsbeschwerde soll im September eingereicht werden, sagte Bundesgeschäftsführerin Barbara Metz der Deutschen Presseagentur.
4: Die Umwelthilfe kritisiert, dass mit dem Gesetz das Ziel der Klimaneutralität bis 2045 nicht erreicht werden könne. Außerdem seien nach 2044 weiter neue Öl- und Gasheizungen möglich. Die Beschwerde stützt sich unter anderem auf Artikel 20a des Grundgesetzes zum Schutz der natürlichen Lebensgrundlagen und künftiger Generationen. Sollte das Bundesverfassungsgericht der Klage stattgeben, müsste das Gesetz von der schwarz-roten Koalition nachgebessert werden. David Riemer, Nachrichtenredaktion.
3: Während sich die Lage in Ceuta nach dem regelrechten Ansturm zehntausender Migranten auf die spanische Exklave in Nordafrika beruhigt hat, verschärft sich die Debatte in der EU über den Schutz der Außengrenzen. Bundesaußenminister Johann Wadephul fordert, dass die EU-Kommission dem Schutz der Außengrenzen absolute Priorität einräumt. Die EU-Innenminister wollen am Dienstag per Videokonferenz über die Krise beraten. Die Brände in Frankreich sind inzwischen weitgehend unter Kontrolle. Die griechische Feuerwehr kämpft jedoch weiter gegen einen großflächigen Waldbrand. Die Situation sei chaotisch, heißt es von den Behörden.
5: Der größte Waldbrand tobt rund 50 Kilometer westlich von Athen. Mehr als 500 Einsatzkräfte kämpfen dort gegen die Flammen, unterstützt von Löschflugzeugen, Hubschraubern sowie Feuerwehrleuten aus Rumänien und Frankreich. Medien berichten von bis zu 200 zerstörten Häusern. Mitglieder von Tierschutzvereinen versuchen, Haus-, Nutz- und Wildtiere aus den Brandgebieten zu retten. Auf Kreta sind die meisten Feuer inzwischen gelöscht. Takis Athen.
3: Das Ölkartell OPEC Plus hat die Obergrenze für die Ölförderung zum sechsten Mal in Folge angehoben. Es weitet die erlaubte Produktionsmenge für September um täglich 188.000 Barrel aus. Allerdings hatten große Produzenten wie Saudi-Arabien bei der Förderung in den vergangenen Monaten gar nicht die ihnen zugeteilte Höchstmenge erreicht. Das liegt vor allem an der Teilblockade der Straße von Hormuz.
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1: Vorsicht auf der B65 Bad Nenndorf Richtung Hannover zwischen Erichshof und der Benterstraße. Dort gibt es eine ungesicherte Unfallstelle. Hier kommen die 8 aktuellsten Blitzer für die Steinhuder Meerregion. Auf der B6 in Asendorf wird geblitzt. Auf der B214 in Buchholz auf Höhe von Buchholz-Aller 900 Meter vor der Abfahrt Schwarmstedt. Dazu ein Blitzer auf der B442 in Bad Münder. Weitere Meldungen kommen aus Neustadt auf der Landwehr in der Nähe der Tankstelle. In Hannover-List steht ein Blitzer auf der Walderseestraße. Und in der Wiedemark wird geblitzt, in Elze auf der Walsroder Straße und in Mellendorf-Geilhof auf der Kaltenweider Straße. Außerdem in Isernhagen-Großhorst auf der Stellerstraße. Weitere aktuelle Blitzer in der Region gibt es auch jederzeit online und in unserer Meerradio-App. Gute Fahrt!
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0: Die Diagnose Krebs kommt meist völlig aus dem Nichts. Hier ist mehr Radio und stellt das Leben von einem Moment auf den anderen völlig auf den Kopf. Genau das hat auch Dietmar erlebt. Didi, wie ihn alle nennen, hat gleich zweimal Blutkrebs und hat die Krankheit zum Glück besiegt. Jetzt geht er auf große Tour und will anderen Mut machen. Didi, erzähl mal, was steckt dahinter?
1: Die Didi on Tour hat auf sich, dass ich selber zweimal Leukämie gehabt habe, selber zweimal Stammzell transplantiert bin und ich mir überlegt habe, jetzt nach 20 Jahren genau, dass ich selber was zurückgeben kann, in der Form, dass ich selber potenzielle Stammzellspender suche, die dann wiederum betroffenen Menschen, betroffenen Patienten da das Leben retten können und somit die Möglichkeit geben können, auch so ein Leben weiterzuführen, wie ich es jetzt tue.
0: Eine wirklich tolle und wichtige Aktion. Wie sieht denn diese Tour genau aus?
1: Die Tour besteht daraus, dass ich mit einem alten Trecker, also der ist 50 Jahre alt, und einem umgebauten Bauwagen, den habe ich zum Wohnwagen umgebaut, fahre ich von meiner Heimat Reda Wiedenbrück auf die Insel Fehmarn hoch. Da wohnen Freunde von mir und das mache ich über 12 Stationen und diese 12 Stationen werden jeweils dazu dienen, um Registrierungsaktionen zu starten. Ja, und darüber gucken, dass wir möglichst viele Menschen finden, die mitmachen.
0: Ja, und Didi macht auch bei uns in der Steinhuder Meerregion halt. Am kommenden Dienstag, also am 4. August, könnt ihr euch von 10 bis 15 Uhr direkt am Rathaus in Neustadt typisieren lassen. Vielleicht seid genau ja ihr am Ende die Person, die einem anderen Menschen das Leben rettet.
1: Ich habe mir damals einfach mal eine Linie gezogen auf der Landkarte und da lag unter anderem auch Neustadt am Rübenberge und ich bin selber seit 39 Jahren bei der Feuerwehr und habe dann die Idee gehabt, jeweils in den Ortschaften oder in den Städten die Feuerwehren befragen, ob ich da mit meinem Bauwagen einen sicheren Übernachtungsplatz bekommen kann, wo auch alle zugestimmt haben. Unter anderem hatte ich dann auch in Neustadt am Rübenberge den Torben Klingemann angeschrieben und der hat da sofort zugesagt. Ja, und dann, wie er damals so schön sagte, wir schmieden mal einen Plan. Ja, und den haben wir dann auch zusammen geschmiedet, beziehungsweise meist hat er ja geschmiedet, muss ich dazu sagen.
0: Ja, und aus dem Plan wird jetzt Realität. Wie läuft denn diese Typisierung ab?
1: Man scannt einen QR-Code, füllt einen kleinen Fragenkatalog aus, bekommt dann drei Stäbchen, mit denen man einen Wangenabstrich macht. Die kommen dann einfach in eine kleine Papiertasche, die wird dann zugeklebt und die schicken wir dann nach Köln zur DKMS.
0: Die Typisierung ist der erste Schritt zur Stammzellspende per Speichel oder per Blutprobe. Wenn ihr Fragen habt oder mitmachen möchtet, Dienstag, 4. August von 10 bis 15 Uhr am Rathaus in Neustadt.

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0: ausgezeichnet. Die historische Gierseilfähre in Aikeloo als schöner Ort im Allerleinetal. Der Tourismusverband würdigt damit die Verbindung aus Naturgeschichte und ehrenamtlichen Engagement. Hier ist mehr Radio für euch. Sonntag, ich grüße euch. Aber was genau ist überhaupt eine Gierseilfähre? Habe ich persönlich noch nie gehört. Fährmann Friedrich Börsterding erklärt's.
1: Eine Gierseilfähre hängt an einem Seil und wird von der Strömung übers Wasser gezogen. Ohne Solar und ohne Motor. Nutzbar ist sie alle 2 Wochen im Sommer von 10 bis 18 Uhr für Fahrradfahrer und Fußgänger in der schönen Aikeloer Mark.
0: Ja, die Fähre ist eine von nur wenigen, die noch so genutzt werden. Vor allem für Wanderer und Radfahrer ein absolutes Highlight, muss man sagen. Jetzt fragt man sich aber natürlich, cool, würde ich gerne mal ausprobieren, aber wie komme ich denn da überhaupt hin?
1: Entweder mit dem PKW im Ort parken, oder mit dem Fahrrad weiter oder zu Fuß oder mit dem Zug bis nach Hodenhagen und von da aus mit dem Fahrrad dann Richtung Aikeloo in die Allermarsch fahren und die Fähre nutzen, um die Aller zu queren.
0: Ja, klingt nach einem richtig kleinen Idyll. Vielleicht probiert ihr es jetzt mal aus. Ich meine, die Ferien, sie laufen auch. Schaut gerne mal online nach. Da findet ihr natürlich auch nochmal alle Fährtermine zum Nachlesen.

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1: Schönen Nachmittag aus der Meerradio Wetterredaktion. Die aktuellen Wetterwerte: in Brokelow am Naturreservat sind es 26 Grad bei leichter Bewölkung, in Brelingen ebenfalls 26 Grad und kaum Wolken. In Stetten messen wir 24 Grad, dort ist es bewölkt und trocken. So geht es heute weiter. Am Nachmittag bleibt es in unserer Region vielerorts freundlich und warm. Bis zum Abend ist der Himmel oft nur locker bewölkt, in der Nacht dann meist klar und angenehm bei leichtem Wind. Der Blick auf die nächsten Tage. Morgen startet der Tag sonnig. Im Tagesverlauf wird es noch etwas wärmer. Bei uns in der Region sind dann verbreitet um die 30 Grad drin. Am Dienstag wird es heiß mit Spitzen zwischen 33 und 34 Grad. Zunächst oft freundlich, später ziehen häufiger Wolken auf und zum Abend sind einzelne Schauer oder Gewitter möglich. Am Mittwoch setzt sich das freundliche und warme Wetter wieder fort. In höheren Lagen am Deister und im Weserbergland bleibt es etwas kühler.
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3: Ich bin Babit Büchner. Vor der spanischen Nordafrika-Exklave Ceuta wurden weitere Leichen von Migranten geborgen. Die Zahl der Toten stieg damit auf 72, teilten die Behörden mit. Bundesaußenminister Johann Wadephul forderte unterdessen nach dem Ansturm zehntausender Migranten, dass die EU-Kommission dem Schutz der Außengrenzen absolute Priorität einräumt.
4: Die Lage in Ceuta habe die Anfälligkeit Europas gezeigt. Gleichzeitig sei die Krise dank der Zusammenarbeit mit Marokko schnell gelöst worden. Am Dienstag wollen die EU-Innenminister per Videokonferenz über die aktuelle Lage beraten. In Ceuta selbst kehrt inzwischen weitgehend wieder Normalität ein. Nach Angaben der spanischen Regierung sind fast alle der 50.000 bis 60.000 Migranten nach Marokko zurückgekehrt. David Riemer, Nachrichtenredaktion.
3: Die deutsche Umwelthilfe will das neue Heizungsgesetz vor dem Bundesverfassungsgericht kippen. Im September soll die Verfassungsbeschwerde eingereicht werden, sagte Bundesgeschäftsführerin Barbara Metz der deutschen Presseagentur. Die Organisation sagt, dass das Ziel der Klimaneutralität 2045 mit dem Gesetz nicht erreicht werden kann. Nach der tödlichen Explosion eines Sprengsatzes mitten in einem Moskauer Ausgehviertel sind die Hintergründe weiter unklar. Inzwischen sei die Zahl der Todesopfer auf 5 gestiegen, berichten mehrere Nachrichtenkanäle auf Telegram.
5: Die Behörden sprechen offiziell von einem Terroranschlag. Sie halten sich aber ansonsten weitgehend bedeckt. Klar ist, dass sich die Sprengstoffexplosion in einem Gourmet-Restaurant hier in Moskau ereignete. Dort wollte eine Frau laut Ermittlern gerade ein Paket zustellen, als die Bombe explodierte. Medien berichteten, dass der Anschlag womöglich dem neuen Chef der russischen Luft- und Raumfahrtstreitkräfte galt. Der General soll gerade seinen 55. Geburtstag und die Beförderung gefeiert haben. Schon mehrfach gab es hier in Russland Attentate auf ranghohe Militärs. Aus Moskau, Ulf Mauder.
3: Die Donau führt so wenig Wasser wie nie. Ungarn hat deshalb zum ersten Mal sein Atomkraftwerk komplett heruntergefahren. Die Reaktoren werden mit dem Wasser der Donau gekühlt. Nun kümmert sich das Land um Stromimporte. Die Bevölkerung soll besonders während der Spitzenverbrauchszeit abends keinen zusätzlichen Strom verbrauchen, zum Beispiel mit Klimaanlagen.
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1: Hallo unterwegs. Aktuell liegen uns keine Verkehrsstörungen rund ums Steinhuder Meer vor. Frisch gemeldet, das sind die 8 aktuellsten Blitzer in der Region. Auf der B65 in Basinghausen-Großgoltern wird geblitzt, dazu auf der B214 in Buchholz, Aller, 900 Meter vor der Abfahrt Schwarmstedt, und auf der B442 in Bad Münder. Außerdem steht ein Blitzer auf der B6 in Asendorf. In Hannover-List wird auf der Waldersee-Straße kontrolliert und in Neustadt steht ein Blitzer auf der Landwehr in der Nähe der Tankstelle. In der Wedemark wird geblitzt, auf der Walsroder Straße in Elze und auf der Kaltenweider Straße in Mellendorf-Geilhof. Alle weiteren Meldungen findet ihr wie immer auch auf der Meerradio-Website und in unserer App. Kommt gut durch.
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6: Herzlich willkommen zu den Top 20 Hörercharts. Eure 20 meistgewünschten Hits der Woche ermittelt aus euren Musikwünschen und eurem Voting der letzten Tage. Und in dieser Woche wird es wieder richtig international. Flo aus London sind weiter dabei. UJL bringt Sonne in die Charts. One Republic feiern einen Wiedereinstieg. The Bowser machen einen kräftigen Sprung nach oben. Und ganz vorne stellt sich die Frage, bleiben Shakira und Burna Boy mit Die Die wirklich weiter unschlagbar? Wir werden's hören. In unserer letzten Sendung heute vor einer Woche sah es noch so aus, oben an der Chartspitze.
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6: Martin Garrix, Ed Sheeran mit Repeated auf Platz 3. Auf zwei hatten wir Taylor Swift, I knew you.

0: Sie erinnern ein wenig an die großen Girlgroups der 90er und 2000er, die Londoner Mädchentruppe Flo. In England sind sie schon eine ganze Weile angesagt. Bei uns ist da noch Luft nach oben, würde ich sagen. In dieser Woche auf 19 mit Lick It.
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0: Unser erster Hit-Tipp kommt heute von Tim Kamrath. Bekannt wurde er 2022 mit I Believe. Kamrath, ein internationaler Superstar ist er zwar noch nicht, aber er weiß, wie Musik geht, denn er schreibt, komponiert, kann Noten lesen, spielt mehrere Instrumente, deshalb hatte er auch den Job als Coach bei The Voice of Germany. Love Sorber, so heißt seine neue Single. Unser erster Hit-Tipp, gleich danach Neues von der Südkoreanerin Peggy Gou.

0: 16, Tampa City, Self-Aware auf 18, Katy Perry macht in dieser Woche einen kleinen Sprung nach oben, Watch It Burn auf Platz 17 und jetzt kommen zwei absolute Superstars im Doppelpack, Jennifer Lopez und David Guetta. Aktueller Song der beiden, Save Me Tonight.
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1: Im nächsten Teil hier bei den Top 20 gibt's Neues von Norma Jean Martin. Wir erinnern ans ehemalige Chartjahr 2006. Und auf Platz 14 haben wir gleich The Bowser. Das Trio aus Norwegen macht einen großen Sprung von Platz 20 auf 14 mit Magnetic. Vorher jetzt auf 15 Ariana Grande. Hate it, I made you love me.
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20 Jahre zurück ins 2006. So richtig scheiße. Tic-Tac-Toe, drei Mädels aus dem Ruhrgebiet. Mit diesem Nummer 1-Hit ging 1995 alles los. 2 Jahre später war die Karriere schon beendet. Und auch das Comeback 2005 wurde nach nur einem Jahr, 2006, wegen Erfolglosigkeit begraben. Was machen Tic-Tac-Toe heute? Lee arbeitet im Kölner Zoo. Jessie bei einem Italiener in Berlin, lebt mittlerweile aber auf einer spanischen Insel. Ricky ist inzwischen Mutter und kümmert sich um ihre Tochter. 2006. Was war noch los? Wir hatten die Fußball-WM in Deutschland. Die Sportfreunde Stiller steuerten diesen Song bei.

Und Bob Sinclair präsentierte den offiziellen WM-Song Love Generation. Die Nummer wurde 2006 die erfolgreichste Single des Jahres. Auch 2006. Honnys Lampenladen, der Palast der Republik wurde abgerissen. RTL strahlt das erste Mal Let's Dance aus. MTV feierte seinen 25. Geburtstag. Und der erfolgreichste Kinofilm war Fluch der Karibik. Das hier war heute vor 20 Jahren die Nummer 1 in den USA. Lief auch bei uns im Radio rauf und runter. Promiscuous von Nelly.

0: Das war Neues von der US-Amerikanerin Norma Jean Martin. Sie lebt ja mittlerweile in Berlin, hat für viele bekannte Künstler schon gesungen und auch die Texte geschrieben, zum Beispiel für Lost Frequencies, Paul Kalkbrenner. Das eben war ihre neue eigene Single I Am The Sun, unser zweiter Hit. Mit Sommersonnensound geht's auch weiter. Schon 5 Wochen bei uns, Ügel mit Moving to the Sun.
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1: Hallo, momentan messen wir in Hademsdorf an der Allerfähre 25 Grad, dazu ist es leicht bewölkt. Hemsen und Seggebruch melden jeweils 26 Grad, dort ist es ebenfalls locker bewölkt. Am Nachmittag zeigt sich das Wetter freundlich, bis zum Abend bleibt es trocken, dazu weht nur schwacher Wind. In der Nacht ist es oft locker bewölkt und angenehm, die Tiefstwerte liegen meist zwischen 14 und 18 Grad. Morgen startet der Tag sonnig, später bleibt es vielerorts freundlich und warm, am Nachmittag werden meist 29 bis 30 Grad erreicht. Am Dienstag geht es heiß weiter. Zunächst mit Sonne, später sind einzelne Schauer oder Gewitter möglich. Am Mittwoch setzt sich das überwiegend freundliche und sehr warme Wetter fort. In höheren Lagen am Deister und im Weserbergland etwas kühler.
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2: Ich bin Babette Büchner. An der Abschaffung der Rente mit 63 gibt es CDU-intern Kritik. Bundesarbeitsministerin Bärbel Baas fordert die Union nun auf, ihre Position zu klären. Sie sagte im ZDF-Sommerinterview:
3: Ich sag mal, ich streue mich als SPD nicht dagegen, wenn das Unionsmeinung wäre. Das sehe ich aber noch nicht. Also ich glaube, die Ostministerpräsidenten der CDU müssen das jetzt mal mit der Fraktion der CDU-CSU klären, ob sie das behalten wollen. Die SPD wird sicherlich nicht dagegen sein.
2: Unionsfraktionschef Thorsten Frey hatte zuletzt betont, dass der Teil des Reformpakets umgesetzt und die abschlagsfreie Rente mit 45 Beitragsjahren abgeschafft werden soll. Von der spanischen Nordafrika-Exklave Ceuta wurden weitere Leichen von Migranten geborgen. Die Zahl der Toten stieg damit auf 72, teilten die Behörden mit. Einsatzkräfte suchen weiter das Meer ab. 50 bis 60.000 Migranten waren am Donnerstag nach Ceuta gekommen, viele von ihnen über das Meer. Die meisten sind inzwischen nach Marokko zurückgekehrt. Die EU-Innenminister wollen am Dienstag per Videokonferenz über die Krise beraten. Die deutsche Umwelthilfe will das neue Heizungsgesetz vor dem Bundesverfassungsgericht kippen. Die Verfassungsbeschwerde soll im September eingereicht werden, sagte Bundesgeschäftsführerin Barbara Metz der Deutschen Presseagentur.
4: Die Umwelthilfe kritisiert, dass mit dem Gesetz das Ziel der Klimaneutralität bis 2045 nicht erreicht werden könne. Außerdem seien nach 2044 weiter neue Öl- und Gasheizungen möglich. Die Beschwerde stützt sich unter anderem auf Artikel 20a des Grundgesetzes zum Schutz der natürlichen Lebensgrundlagen und künftiger Generationen. Sollte das Bundesverfassungsgericht der Klage stattgeben, müsste das Gesetz von der schwarz-roten Koalition nachgebessert werden. David Riemer, Nachrichtenredaktion.
2: Das Ölkartell OPEC Plus hat die Obergrenze für die Ölförderung zum sechsten Mal in Folge angehoben. Es weitet die erlaubte Produktionsmenge für September um täglich 188.000 Barrel aus. Allerdings hatten große Produzenten wie Saudi-Arabien bei der Förderung in den vergangenen Monaten gar nicht die ihnen zugeteilte Höchstmenge erreicht. Das liegt vor allem an der Teilblockade der Straße von Hormuz.
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1: Vorsicht auf der B3 Hannover Richtung Seelhorst. Zwischen der Hildesheimer Straße und dem Kreuz Seelhorst. Dort sind Fahrradfahrer auf der Fahrbahn. Das sind die aktuellen Blitzer in der Steinhuder Meerregion. Auf der B214 in Buchholz, Aller, 900 Meter vor der Abfahrt Schwarmstedt. Und auf der B442 in Bad Münder wird geblitzt. Dazu ein Blitzer auf der B6 in Asendorf. In Hannover-List steht ein Blitzer auf der Waldersee-Straße. Außerdem wird in Hannover-Waldhausen auf der Riepelstraße kontrolliert. In Neustadt steht ein Blitzer auf der Landwehr in der Nähe der Tankstelle. Und in der Wedemark wird geblitzt, auf der Walsroder Straße in Elze und auf der Kaltenweider Straße in Mellendorf-Geilhof. Die aktuelle Verkehrslage gibt es für euch auch jederzeit online auf der Meerradio-Website und in unserer App. Gute Fahrt!
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5: Willkommen zurück zu den Top 20. In dieser Stunde Neues von Malik Harris und Licky Lee. Na, schaffen Sie es noch ein weiteres Mal? 6-mal standen Sie bereits an der Chartspitze. Burna Boy und Shakira. Hier kommen die nächsten beiden Platzierungen. Auf 9, Bebe Rexha, New Religion. Das hier ist Christy Sirandy, Good Old Days.
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1: Hit-Tipp. Einige haben ihn geschafft, den Sprung in die Charts oder ins Radio. Nach der Teilnahme beim Eurovision Song Contest, da fällt mir Lena Meyer ein, Michael Schulte oder Max Mutzke, aber auch Malik Harris ist immer wieder in den Charts seit 2022. Seine brandneue Single heißt Make You Mine. Das ist unser dritter Hitvorschlag.

0: Abwärts geht's in dieser Woche für Olivia Rodrigo von 4 auf 8 mit Drop Dead. Leicht nach unten geht's auch für Kaigo und Khalid. Letzte Woche 6 und diese auf 7. Save My Love, haben wir gerade gehört. Gleich die 5 meistgewünschten Hits dieser Woche. Hier nach Alex Warren, Fever Dream.
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1: Jetzt geht's in die Top 5 und auf Platz 5 steht einer der Gewinner der Woche, Topic, gemeinsam mit Becky G. Sorry, Puppy.
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1: Gefolgt von Martin Garrix und Ed Sheeran. Sorry, Puppy.

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6: Platz 4.

0: Einen Platz abwärts geht's für Repeated. Das waren Martin Garrix und Ed Sheeran auf Platz 4.
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0: Bisschen abwärts geht's in dieser Woche auch für Taylor Swift. Nur einen Platz. Immer noch auf dem Siegertreppchen ganz unten. I knew it, I knew you.
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0: kommen alle gemeinsam aus Schweden. Licky Lee mit der unverkennbaren Stimme und die Swedish House Mafia. Das war unser vierter Hitvorschlag. Happiness is so sad.
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2: Platz 2.
0: Auch einer der Gewinner in dieser Woche. Teddy Swims. Es geht drei Plätze aufwärts. Mr. Know It All.

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1: Und damit sind wir bei Nummer 1 angekommen. Teddy Swims kommt bis auf Platz 2 heran. Taylor Swift bleibt auf der 3, aber ganz oben, da ändert sich wieder nichts. Zum 7. Mal in Folge eure Nummer 1. Hier kommen Burna Boy und Shakira. Dai Dai.
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1: Momentan messen wir in Großenheidorn am Steinhuder Meer und Nordseel 27 und 26 Grad. Dazu ist es leicht bewölkt. In Bröckel sind es 25 Grad, dort ist es gering bewölkt. Bei uns rund ums Steinhuder Meer klingt der Tag am frühen Abend freundlich aus. Bis Mitternacht bleibt es meist klar oder nur locker bewölkt. Dazu weht nur schwacher Wind. In der Nacht wird es frisch. Morgen startet der Tag verbreitet sonnig. Später wird es warm bis heiß mit 29 bis 30 Grad. Am Dienstag geht es ähnlich weiter. Oft freundlich, im Tagesverlauf aber teils wolkiger und etwas drückender bei 32 bis 33 Grad. Auch am Mittwoch setzt sich das überwiegend sonnige Wetter fort. In höheren Lagen am Deister und im Weserbergland bleibt es etwas kühler.
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2: Ich bin Barbet Büchner. Drei CDU-Ministerpräsidenten fordern, dass die abschlagsfreie Rente nach 45 Beitragsjahren bleibt. Bundesarbeitsministerin Bärbel Baas fordert die Union nun auf, ihre Position zu klären. Sie sträube sich nicht dagegen, das Paket aufzuschnüren, wenn das Unionsmeinung wäre, sagte die SPD-Chefin im ZDF-Sommerinterview. Unionsfraktionschef Thorsten Frey hatte zuletzt allerdings betont, dass der Teil des Reformpakets umgesetzt werden soll. Drama bei den Löscharbeiten nahe Athen. Zwei Hubschrauber sind zusammengestoßen und abgestürzt. Die verheerenden Waldbrände in Griechenland weiten sich unterdessen aus.
3: Das Fernsehen zeigte ein Video, auf dem der Moment des Unglücks zu sehen sein soll. Dabei berührt der eine Hubschrauber den Rotor des anderen. Kurz darauf explodiert der zweite Hubschrauber und stürzt brennend ab. Die Piloten des ersten Hubschraubers überlebten das Unglück. Nach ersten Schätzungen wurden seit Freitag mehr als 10.000 Hektar Wald sowie Häuser und landwirtschaftliche Flächen in der Region westlich von Athen zerstört. Aus Athen, Takis Zafos.
2: Der Moskauer Bürgermeister hat den tödlichen Sprengstoffanschlag in einem Ausgeviertel der Hauptstadt als brutalen Terrorakt bezeichnet. Mindestens 3 Menschen kamen dabei ums Leben.
4: Das Attentat galt Militärbloggern hier in Russland zufolge dem General Alexander Tschaiko. Er ist der neue Chef der Luft- und Raumfahrtstreitkräfte Russlands. Er soll in dem Restaurant hier in Moskau seinen 55. Geburtstag und die Beförderung gefeiert haben. Er blieb aber unversehrt, als die in einem Paket versteckte Bombe gestern hochging. Aus Moskau, Ulf Mauder.
2: Und zum Sport. Die 5-malige Olympiasiegerin Claudia Pechstein ist neue Eisschnelllauf-Bundestrainerin im Bereich Mehrkampf. Sie hatte das Amt bereits kommissarisch angetreten und übernimmt ab August nun komplett, teilte die deutsche Eisschnelllauf- und Shorttrack-Gemeinschaft mit. Verbandschef Matthias Große sagte, mit dieser Traineraufstellung wolle man zurück an die Weltspitze.
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1: Vorsicht auf der A352 Hannover Nord Richtung Hannover West zwischen Hannover Flughafen und Engelbostel. Die Unfallstelle ist noch nicht gesichert. Frisch gemeldet, das sind die 8 aktuellsten Blitzer in der Region. Auf der B214 in Buchholz, Aller, 900 Meter vor der Abfahrt Schwarmstedt, und in Neustadt wird auf der B442 geblitzt. In Hannover-Waldhausen steht ein Blitzer auf der Riepestraße. In Hannover-List wird auf der Walderseestraße kontrolliert. Dazu in Neustadt, auf der Landwehr in der Nähe der Tankstelle und in Neustadt-Evensen auf der Evenser Straße. Und in der Wedemark wird geblitzt, in Elze auf der Walsroder Straße und in Mellendorf-Geilhof auf der Kaltenweider Straße. Weitere Blitzer in der Region stehen natürlich auch auf der Meerradio-Website und in unserer App. Gute Fahrt!
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1: Moin aus der Meerradio-Wetterredaktion. Derzeit melden Garbsen, Stehlingen und Duisshorn 25 Grad. In Garbsen, Stehlingen ist es bewölkt, in Duisshorn locker bewölkt. Balge beim Heimatmuseum meldet 26 Grad. Dort ist es leicht bewölkt und trocken. Heute Abend bleibt es bei uns in der Region meist klar und angenehm warm. In den nächsten Stunden ändert sich kaum etwas. Erst in der Nacht ziehen stellenweise ein paar Wolken durch. Dazu kühlt es auf etwa 14 bis 18 Grad ab. Morgen startet der Tag freundlich. Später wird es fast überall sonnig und warm bis heiß. Am Nachmittag oft mit 29 bis 31 Grad. Am Dienstag setzt sich das sehr freundliche Wetter fort. Dann wird es spürbar wärmer und heißer. Auch am Mittwoch bleibt es überwiegend sonnig und beständig. Am Deister etwas frischer.
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3: Ich bin David Büchner. Drei CDU-Ministerpräsidenten fordern, dass die abschlagsfreie Rente nach 45 Beitragsjahren bleibt. Bundesarbeitsministerin Bärbel Baas fordert die Union nun auf, ihre Position zu klären. Sie sagte im ZDF-Sommerinterview:
4: Ich sag mal, ich streue mich als SPD nicht dagegen, wenn das Unionsmeinung wäre. Das sehe ich aber noch nicht. Also ich glaube, die Ostministerpräsidenten der CDU müssen das jetzt mal mit der Fraktion der CDU-CSU klären, ob sie das behalten wollen. Die SPD wird sicherlich nicht dagegen sein.
3: Unionsfraktionschef Thorsten Frey hatte zuletzt betont, dass der Teil der Rentenreform umgesetzt werden soll. Saudi-Arabiens Kronprinz Mohammed bin Salman hat US-Präsident Donald Trump im Konflikt mit dem Iran zur Deeskalation aufgerufen. Sein Appell an Trump lautet: Miteinander sprechen, anstatt den Konflikt eskalieren zu lassen.
5: Es soll diplomatische Fortschritte gegeben haben, so US-Präsident Donald Trump. Eine neue Angriffswelle auf den Iran sei daher abgesagt worden. Voraussetzung dafür sei jedoch, dass schnell eine Einigung erzielt werde. Eine offizielle Stellungnahme des Iran zu Trumps jüngsten Aussagen gibt es bisher nicht. Die Lage bleibt also weiter angespannt. Schon in der Vergangenheit hat Trump mehrmals von Durchbrüchen gesprochen, die entweder dementiert wurden oder gescheitert sind. Aus Beirut, Amira Rajab.
3: Drama bei den Löscharbeiten in Griechenland. Zwei Hubschrauber sind zusammengestoßen und abgestürzt. Die Piloten des einen Helikopters meldeten sich nach Berichten des griechischen Rundfunks anschließend per Funk. Zwei Insassen des anderen Hubschraubers überlebten nicht, hieß es. Die Waldbrände nahe Athen werden unterdessen immer größer. Mehrere Ortschaften wurden per Warn-SMS zur Evakuierung aufgefordert. Die Spritpreise in Deutschland sind stark gestiegen. CSU-Chef Markus Söder zweifelt daher an der Wirksamkeit der sogenannten 12-Uhr-Regel an den Tankstellen. Söder sagte im ARD-Sommer-Interview, man sollte dringend schauen, ob die Regel funktioniere. Die zeitnahe Einführung eines neuen Tankrabatts erwartet Söder nicht.
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1: Auf der A352 Hannover Nord Richtung Hannover West ist die Ausfahrt Engel-Bostel gesperrt, weil ein Unfall aufgenommen wird. Hier kommen die 8 aktuellsten Blitzer für die Steinhuder Meerregion. Auf der B214 in Buchholz Aller, 900 Meter vor der Abfahrt Schwarmstedt, wird geblitzt. Dazu auf der B442 in Bad Nünder und auf der B6 in Asendorf. In Hannover-Waldhausen steht ein Blitzer auf der Riepestraße. In Hannover-List wird auf der Wald-Ersee-Straße kontrolliert. Außerdem in Neustadt auf der Landwehr in der Nähe der Tankstelle. Und in der Wedemark wird geblitzt, auf der Walzroder-Straße in Elze und auf der Kaltenweider-Straße in Mellendorf-Geilhof. Weitere aktuelle Blitzer in der Region gibt es auch jederzeit online und in unserer Meerradio-App. Gute Fahrt!
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1: Moin aus der Meerradio-Wetterredaktion. In Gümmer am Sportplatz und Rohrsen sind es 26 Grad, dazu ist es leicht bewölkt. In Großburg-Wedel messen wir 25 Grad, dort ist es gering bewölkt. In weiten Teilen unserer Region verläuft der Abend oft klar. Bis Mitternacht bleibt es meist trocken, dazu weht nur schwacher bis leichter Wind. In der Nacht ziehen stellenweise Wolken durch, insgesamt bleibt es aber trocken und angenehm. Morgen startet der Tag verbreitet sonnig, später zeigen sich vor allem am Nachmittag auch lockere Wolken. Dabei steigen die Werte auf 29 bis 31 Grad. Am Dienstag geht es freundlich mit viel Sonne weiter und es wird heiß mit 30 bis 32 Grad. Auch am Mittwoch setzt sich das warme Wetter fort. Im flacheren Land wird es heißer, am Deister und im Weserbergland tagsüber etwas kühler.
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3: Ich bin Babit Büchner. In der Diskussion um die Frührente mit 63 hat CSU-Chef Markus Söder davor gewarnt, dass die gesamte Rentenreform scheitern könnte. Man müsse aufpassen, dass man nicht das ganze Rentenpaket aufschnüre, sagte Söder im ARD-Sommerinterview.
4: Arbeitsministerin Baas zeigte sich im ZDF offen dafür, das Paket nochmal aufzuschnüren, zumal die Frührente von der SPD eingeführt worden sei. Die CDU wolle sie abschaffen. Aber vor neuen Gesprächen wünschte sich eine klare Position dazu vom Koalitionspartner CDU-CSU. Die drei ostdeutschen CDU-Ministerpräsidenten Kretschmer, Schulze und Vogt wollen an der abschlagsfreien Frührente festhalten. Von der CDU-Spitze hieß es später allerdings nochmal, nein, die Union bleibe bei der Abschaffung. Auch Söder betonte im ARD-Sommerinterview, wie überrascht er über den Vorstoß der ostdeutschen CDU-Kollegen war. Ursula Winkler, Nachrichtenredaktion.
3: Bei der Waldbrandbekämpfung westlich von Athen sind zwei Löschhubschrauber zusammengestoßen. Ein Helikopter konnte eine Notlandung machen. Die Piloten des anderen Hubschraubers überlebten nicht. Die Waldbrände nahe Athen werden unterdessen immer größer. Nach ersten Schätzungen wurden bereits mehr als 10.000 Hektar Wald sowie Häuserställe und landwirtschaftliche Flächen zerstört, berichtete der griechische Rundfunk. Der Moskauer Bürgermeister hat den tödlichen Sprengstoffanschlag in einem Ausgehviertel der Hauptstadt als brutalen Terrorakt bezeichnet. Mindestens 3 Menschen waren bei der Explosion ums Leben gekommen.
5: Das Attentat galt Militärbloggern hier in Russland zufolge dem General Alexander Tschaiko. Er ist der neue Chef der Luft- und Raumfahrtstreitkräfte Russlands. Er soll in dem Restaurant hier in Moskau seinen 55. Geburtstag und die Beförderung gefeiert haben. Er blieb aber unversehrt, als die in einem Paket versteckte Bombe gestern hochging. Aus Moskau, Ulf Mauder.
3: In der kommenden Woche macht die Polizei wieder Jagd auf Temposünder. Morgen beginnt der sogenannte Blitzermarathon. Laut ADAC beteiligen sich daran mehrere Bundesländer, allerdings nicht alle. Mit der Aktion will die Polizei die Zahl der schweren Verkehrsunfälle reduzieren.
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6: Hallo, unterwegs. Uns liegen im Moment keine Staus und Behinderungen in der Steinhuder Meerregion vor. Kommt gut an. Hier kommen die 8 aktuellsten Blitzer für die Steinhuder Meerregion. Auf der B214 in Buchholz, Aller, 900 Meter vor der Abfahrt Schwarmstedt, und in Neustadt auf der B442 wird geblitzt. Dazu auf der B6 in Asendorf. In Hannover-Waldhausen steht ein Blitzer auf der Riepelstraße. In Hannover-List wird auf der Walderseestraße kontrolliert. Außerdem in Neustadt auf der Landwehr in der Nähe der Tankstelle. Und in der Wedemark wird geblitzt, auf der Walsroder Straße in Elze und auf der Kaltenweider Straße in Mellendorf-Geilhof. Weitere aktuelle Blitzer in der Region gibt es auch jederzeit online und in unserer Meerradio-App. Gute Fahrt!
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1: Schönen Abend aus der Meerradio Wetterredaktion. Momentan messen wir in Neustadt-Poggenhagen 25 Grad, dazu ist es klar. In Scherenbostel beim Feuerwehrhaus und Hornbostel sind es 23 bzw. 25 Grad, dort ist es leicht bewölkt. Am Abend ist es bei uns rund ums Steinhuder Meer meist klar und windschwach. In der Nacht ziehen vorübergehend ein paar Wolken durch, insgesamt bleibt es aber trocken. Morgen startet der Tag freundlich, später setzt sich wieder viel Sonne durch und am Nachmittag wird es warm bis heiß mit 29 bis 31 Grad. Von Montag bis Mittwoch geht es ähnlich weiter, oft freundlich und überwiegend sonnig. Den Höhepunkt bringt der Dienstag mit etwas mehr Hitze. In den Nächten kühlt es auf 14 bis 17 Grad ab. Am Deister und im Weserbergland bleibt es etwas frischer.
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3: Ich bin Babit Büchner. In der Diskussion um die Frührente mit 63 hat CSU-Chef Markus Söder vor einem Scheitern der gesamten Rentenreform gewarnt. Im ARD-Sommer-Interview betonte Söder, dass ihn der Vorstoß der drei CDU-Ministerpräsidenten aus dem Osten überrascht habe. Unter anderem, weil das Paket schon vor etlichen Wochen auf den Weg gebracht worden sei. SPD-Chefin Bärbel Baas forderte die Union im ZDF-Sommer-Interview auf, ihre Position zu klären. Bei der Waldbrandbekämpfung westlich von Athen sind zwei Löschhubschrauber zusammengestoßen. Ein Helikopter konnte eine Notlandung machen. Die Piloten des anderen Hubschraubers überlebten nicht.
4: Das Fernsehen zeigte ein Video, auf dem der Moment des Unglücks zu sehen sein soll. Dabei berührt der eine Hubschrauber den Rotor des anderen. Kurz darauf explodiert der zweite Hubschrauber und stürzt brennend ab. Nach ersten Schätzungen wurden seit Freitag mehr als 10.000 Hektar Wald sowie Häuser und landwirtschaftliche Flächen in der Region westlich von Athen zerstört. Aus Athen, Takis Zafos.
3: Die deutsche Umwelthilfe will das neue Heizungsgesetz vor dem Bundesverfassungsgericht kippen. Die Verfassungsbeschwerde soll im September eingereicht werden, sagte Bundesgeschäftsführerin Barbara Metz der deutschen Presseagentur.
5: Die Umwelthilfe kritisiert, dass mit dem Gesetz das Ziel der Klimaneutralität bis 2045 nicht erreicht werden könne. Außerdem seien nach 2044 weiter neue Öl- und Gasheizungen möglich. Die Beschwerde stützt sich unter anderem auf Artikel 20a des Grundgesetzes zum Schutz der natürlichen Lebensgrundlagen und künftiger Generationen. Sollte das Bundesverfassungsgericht der Klage stattgeben, müsste das Gesetz von der schwarz-roten Koalition nachgebessert werden. David Riemer, Nachrichtenredaktion.
3: Brasiliens Präsident Lula da Silva ist von seiner linken Arbeiterpartei offiziell als Kandidat für eine vierte Amtszeit nominiert worden. Er sei topfit, sagte der 80-Jährige bei dem Parteitag vor Anhängern. Wie vor 4 Jahren heißt sein wichtigster Gegner Bolsonaro, diesmal ist es aber der Sohn des inhaftierten Ex-Staatschefs. Der rechte Senator Flávio Bolsonaro wurde vergangene Woche nominiert.
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1: Ihr habt freie Fahrt. Derzeit gibt's keine Verkehrsbehinderungen in der Steinhuder Meerregion. Frisch gemeldet, das sind die 8 aktuellsten Blitzer in der Region. Auf der B214 in Buchholz auf Höhe von 900 Meter vor der Abfahrt Schwarmstedt wird geblitzt. Dazu auf der B442 in Bad Münder. In Hannover-List steht ein Blitzer auf der Walderseestraße. Und in Hannover-Waldhausen auf der Riepestraße. Auch in Neustadt wird kontrolliert, auf der Landwehr in der Nähe der Tankstelle. Dazu in Neustadt-Evensen auf der Evenserstraße. Und in der Wedemark wird geblitzt, in Elze auf der Walsroder Straße und in Geilhof auf der Kaltenweider Straße. Weitere aktuelle Blitzer in der Region gibt es auch jederzeit online und in unserer Meerradio-App. Gute Fahrt!
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1: Euch einen schönen Abend. Im Moment melden Alt-Garbsen am Heimatmuseum 20 Grad, dazu ist es klar. In Hodenhagen sind es 20 Grad bei leicht bewölktem Himmel, in Hamburen 23 Grad und meist klar. Der Abend in unserer Region verläuft meist klar und windschwach. In der Nacht bleibt es überwiegend trocken, örtlich ziehen ein paar Wolkenfelder durch, dazu kühlt es auf etwa 14 bis 19 Grad ab. Morgen startet der Tag freundlich, später wird es fast überall sonnig und warm bis heiß. Die höchsten Werte liegen morgen Nachmittag meist bei 30 bis 31 Grad, am Deister etwas kühler. Am Dienstag und Mittwoch bleibt das stabile Wetter bestehen, oft freundlich mit viel Sonne und nur zeitweise ein paar Wolken.
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3: Ich bin Uli Reitinger. In der Diskussion um die Frührente mit 63 hat CSU-Chef Söder vor einem Scheitern der gesamten Rentenreform gewarnt. Er ist dagegen, das Rentenpaket aufzuschnüren, sagte er in der ARD. Im ZDF-Sommerinterview forderte Arbeitsministerin Baas die Union auf, ihre Position zur Abschaffung der abschlagsfreien Frührente zu klären.
4: Arbeitsministerin Baas zeigte sich im ZDF offen dafür, das Paket nochmal aufzuschnüren, zumal die Frührente von der SPD eingeführt worden sei. Die CDU wolle sie abschaffen. Aber vor neuen Gesprächen wünschte sich eine klare Position dazu vom Koalitionspartner CDU-CSU. Die drei ostdeutschen CDU-Ministerpräsidenten Kretschmer, Schulze und Vogt wollen an der abschlagsfreien Frührente festhalten. Söder betonte im ARD-Sommerinterview, wie überrascht er über den Vorstoß der ostdeutschen CDU-Kollegen war. Ursula Winkler, Nachrichtenredaktion.
3: Nach dem Ansturm zehntausender Migranten auf die spanische Exklave Ceuta verschärft sich in der EU die Debatte über den Schutz der Außengrenzen. Außenminister Wadephul fordert, dass die EU-Kommission dem Schutz der Außengrenzen absolute Priorität einräumt.
5: Die Lage in Ceuta habe die Anfälligkeit Europas gezeigt. Gleichzeitig sei die Krise dank der Zusammenarbeit mit Marokko schnell gelöst worden. Am Dienstag wollen die EU-Innenminister per Videokonferenz über die aktuelle Lage beraten. In Ceuta selbst kehrt inzwischen weitgehend wieder Normalität ein. Nach Angaben der spanischen Regierung sind fast alle der 50.000 bis 60.000 Migranten nach Marokko zurückgekehrt. Viele Menschen kamen bei dem Versuch ums Leben, Ceuta schwimmend zu erreichen. Die Behörden suchen weiter nach Leichen im Meer. David Riemer, Nachrichtenredaktion.
3: Die Verhandlungen zwischen dem Iran und dem Oman über die Schifffahrt in der Straße von Hormuz befinden sich in der Endphase. Der iranische Außenminister habe die Mitglieder des Kabinetts entsprechend informiert, berichtet die staatliche Nachrichtenagentur IRNA. Hintergrund der Verhandlungen ist das Rahmenabkommen, das der Iran mit den USA geschlossen hat. Darin steht, dass Teheran sich mit dem Oman und in Abstimmung mit den Nachbarstaaten über die künftige Verwaltung der Meerenge einigen soll. Bei der Waldbrandbekämpfung westlich von Athen in Griechenland sind zwei Löschhubschrauber zusammengestoßen. Der Pilot und der Co-Pilot eines Helikopters kamen ums Leben. Ihre Leichen wurden bereits geborgen. Die zwei anderen Piloten überlebten das Unglück und konnten ihren Helikopter mit einer Notlandung auf den Boden bringen.
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1: Vorsicht auf der K148 zwischen Laatzen und Wassel. Dort liegt ein totes Reh auf der Fahrbahn. Das sind die aktuellen Blitzer in der Steinhuder Meerregion. Auf der B214 in Buchholz, Aller, 900 Meter vor Abfahrt Schwarmstedt wird geblitzt. Dazu auf der B442 in Bad Münder und auf der B6 in Asendorf. In Hannover-Waldhausen steht ein Blitzer auf der Riepestraße. In Hannover-List wird auf der Walderseestraße kontrolliert. Außerdem in Neustadt, auf der Landwehr, in der Nähe der Tankstelle und in der Wedemark wird geblitzt. In Elze auf der Walsroder Straße und in Mellendorf-Geilhof auf der Kaltenweider Straße. Die aktuelle Verkehrslage findet ihr wie immer auch im Netz und in unserer Meerradio-App. Gute Fahrt!
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1: Ich bin Uli Reitinger. In der Diskussion um die Frührente mit 63 hat CSU-Chef Söder vor einem Scheitern der gesamten Rentenreform gewarnt. Man müsse aufpassen, dass man nicht das ganze Rentenpaket aufschnüre, sagte der bayerische Ministerpräsident im ARD-Sommerinterview. Die drei ostdeutschen CDU-Ministerpräsidenten Schulze, Kretschmer und Vogt hatten gefordert, an der abschlagsfreien Rente nach 45 Beitragsjahren festzuhalten. SPD-Chefin Bärbel Bass forderte die Union im ZDF auf, ihre Position dazu zu klären. Feuerwehren in Südeuropa kämpfen weiter gegen die Waldbrände. Während sich die Lage in Spanien und in der Türkei etwas entspannt, kämpfen die griechischen Feuerwehrleute verzweifelt gegen einen großen Brand nahe Athen. Dort stießen zwei Löschhubschrauber in der Luft zusammen. Pilot und Copilot eines Helikopters kamen dabei ums Leben.
2: Das Fernsehen zeigte ein Video, auf dem der Moment des Unglücks zu sehen sein soll. Dabei berührt der eine Hubschrauber den Rotor des anderen. Kurz darauf explodiert der zweite Hubschrauber und stürzt brennend ab. Die Piloten des ersten Hubschraubers überlebten das Unglück. Nach ersten Schätzungen wurden seit Freitag mehr als 10.000 Hektar Wald sowie Häuser und landwirtschaftliche Flächen in der Region westlich von Athen zerstört. Aus Athen, Takis Zafos.
1: Die Deutsche Umwelthilfe will das neue Heizungsgesetz vor dem Bundesverfassungsgericht kippen. Die Verfassungsbeschwerde soll im September eingereicht werden, sagte Bundesgeschäftsführerin Barbara Metz der Deutschen Presseagentur.
3: Die Umwelthilfe kritisiert, dass mit dem Gesetz das Ziel der Klimaneutralität bis 2045 nicht erreicht werden könne. Außerdem seien nach 2044 weiter neue Öl- und Gasheizungen möglich. Die Beschwerde stützt sich unter anderem auf Artikel 20a des Grundgesetzes zum Schutz der natürlichen Lebensgrundlagen und künftiger Generationen. David Riemer, Nachrichtenredaktion.
1: Das Fürstentum Liechtenstein ist Opfer eines großen Cyberangriffs geworden. Die Daten von 31.000 Menschen seien abgegriffen worden, teilte die Regierung mit. Angegriffen wurde das Verzeichnis wirtschaftlich berechtigter Personen. Die Regierung führt dieses Verzeichnis nach eigenen Angaben, um Geldwäsche und Terrorismusfinanzierung zu verhindern.

0: bin Uli Reitinger. Die Diskussion über die Frührente mit 63 geht weiter. Eigentlich will die Bundesregierung die abschlagsfreie Rente nach 45 Beitragsjahren abschaffen. Aber die drei ostdeutschen CDU-Ministerpräsidenten Vogt, Kretschmer und Schulze sind dagegen. CSU-Chef Söder warnte im Ersten davor, das Rentenpaket wieder aufzuschnüren. Und SPD-Chefin Bärbel Bass forderte die Union im ZDF-Sommerinterview auf, ihre Position zu klären.
1: Die CDU war immer die Frühverrentung abschaffen wollte. Die SPD hat sie eingeführt. Also ich glaube, die Ostministerpräsidenten der CDU müssen das jetzt mal mit der Fraktion der CDU-CSU klären, ob sie das behalten wollen. Die SPD wird sicherlich nicht dagegen sein.
0: Heißt, die SPD würde sich an den Kompromiss mit der Union halten und die Frührente mit 63 abschaffen. Aber wenn die CDU das Paket an der Stelle aufschnüren wollte, würde die SPD nicht im Wege stehen. Nach dem Ansturm von Migranten kehrt in Ceuta allmählich der Alltag wieder ein. Geschäfte, Cafés und Restaurants, die in der spanischen Nordafrika-Exklave wegen der chaotischen Szenen tagelang geschlossen waren, haben wieder geöffnet. Immer noch patrouillieren 3000 wegen der Krise entsandte Sicherheitskräfte in Ceuta. Die Zahl der Toten stieg nach Angaben der Behörden unterdessen auf 72. Einsatzkräfte suchen das Meer weiter ab. Wegen der Waldbrände in Griechenland weist das Auswärtige Amt Reisende auf mögliche Gefahren hin. Die Waldbrandgefahr sei in großen Teilen des Landes aufgrund hoher Temperaturen und wenig Niederschlag sehr hoch. Zahlreiche Brandherde würden derzeit bekämpft, so steht es auf der Internetseite des Ministeriums.
2: Das Auswärtige Amt rät Griechenland-Urlaubern, sich immer gut über die Lage zu informieren, etwa beim Wetterdienst und über Notfallbenachrichtigungen, die man auf dem Handy aktivieren kann. Seit Tagen kämpfen die Feuerwehrleute in Griechenland gegen die Flammen. Vor allem bei einem Großbrand nahe der Hauptstadt Athen. Dort kollidierten Medienberichte zufolge nun auch noch zwei Löschhubschrauber in der Luft und stürzten ab. Die Crew der einen Maschine überlebte das Unglück. Ursula Winkler, Nachrichtenredaktion.
0: Die Polizei ist in den nächsten Tagen verstärkt Temposündern auf der Spur. An diesem Montag beginnt der sogenannte Blitzermarathon. Ziel der Aktion bis zum kommenden Sonntag ist es laut Polizei und Innenministerien, die Zahl der schweren Verkehrsunfälle zu reduzieren. Insbesondere an Unfallschwerpunkten müssten Autofahrer mit Tempokontrollen rechnen.

0: 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Ich bin Uli Reitinger. In der Diskussion um die Frührente mit 63 hat CSU-Chef Söder vor einem Scheitern der Rentenreform gewarnt. Man müsse aufpassen, dass man nicht das ganze Rentenpaket aufschnüre, sagte der bayerische Ministerpräsident im ARD-Sommerinterview. Söder reagiert damit auf den Vorstoß der drei Ostministerpräsidenten der CDU, Schulze, Vogt und Kretschmer. Die wollen die Frührente mit 63 nicht antasten. Das Reformpaket der Bundesregierung sieht allerdings die Abschaffung vor. Nach dem Ansturm zehntausender Migranten auf die spanische Exklave Ceuta verschärft sich in der EU die Debatte über den Schutz der Außengrenzen. Außenminister Wadephul fordert, dass die EU-Kommission dem Schutz der Außengrenzen absolute Priorität einräumt.
1: Die Lage in Ceuta habe die Anfälligkeit Europas gezeigt. Gleichzeitig sei die Krise dank der Zusammenarbeit mit Marokko schnell gelöst worden. Am Dienstag wollen die EU-Innenminister per Videokonferenz über die aktuelle Lage beraten. In Ceuta selbst kehrt inzwischen weitgehend wieder Normalität ein. Nach Angaben der spanischen Regierung sind fast alle der 50.000 bis 60.000 Migranten nach Marokko zurückgekehrt. David Riemer, Nachrichtenredaktion.
0: Der Moskauer Bürgermeister Sergei Sobjanin hat den tödlichen Sprengstoffanschlag in einem Ausgehviertel der Hauptstadt als brutalen Terrorakt bezeichnet. Die Schuldigen würden gefunden und bestraft, schrieb er in seinem Telegram-Kanal. Nach der Explosion am Samstagabend hatten die Behörden von 3 Toten und 21 Verletzten gesprochen. Medien berichten von 5 Toten.
2: Das Attentat galt Militärbloggern hier in Russland zufolge dem General Alexander Tschaiko. Er ist der neue Chef der Luft- und Raumfahrtstreitkräfte Russlands. Er soll in dem Restaurant hier in Moskau seinen 55. Geburtstag und die Beförderung gefeiert haben. Er blieb aber unversehrt. Offiziell bestätigt ist das nicht. Aber ukrainische Medien sprechen von einem möglichen Racheakt gegen Tschaiko, dem Kriegsverbrechen in der Ukraine vorgeworfen werden, darunter das Massaker an Zivilisten in Butscha. Aus Moskau, Ulf Mauder.
0: Das Fürstentum Liechtenstein ist Opfer eines großen Cyberangriffs geworden. Die Daten von 31.000 Menschen seien abgegriffen worden, teilte die Regierung mit. Angegriffen wurde das Verzeichnis wirtschaftlich berechtigter Personen. Die Regierung führt dieses Verzeichnis nach eigenen Angaben, um Geldwäsche und Terrorismusfinanzierung zu verhindern.

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1: Ich bin Uli Reitinger. Im Streit um die Abschaffung der sogenannten Rente mit 63 hält die CDU-Führung an ihrem Kurs fest. Unionsfraktionschef Frei und CDU-Generalsekretärin Hoppermann bekräftigten, dass die abschlagsfreie Frührente als Teil des Rentenreformpakets abgeschafft werden soll.
2: Wer einzelne Punkte herauslöse, gefährde den Kompromiss, sagte Hoppermann. Frei sprach von einem wirklich klugen Vorschlag der Rentenkommission. Zuletzt hatten sich allerdings die ostdeutschen CDU-Ministerpräsidenten Kretschmar, Schulz und Vogt gegen die Abschaffung gestellt und die abschlagsfreie Rente nach 45 Versicherungsjahren verteidigt. David Riemer, Nachrichtenredaktion.
1: Die Polizei nimmt in dieser Woche wieder Raser verstärkt ins Visier. Mitten in der Hauptreisezeit gibt es ab heute verstärkte Radarkontrollen in den meisten Bundesländern. Das Ganze nennt sich Blitzermarathon.
3: Der Blitzermarathon dauert eine Woche und findet immer im April und im August statt. Laut Polizei sind solche sogenannten Speedweeks sehr effektiv, um etwas gegen Raser zu unternehmen. Auch wenn manche nur kurzzeitig vom Gas runtergehen, führen solche Aktionen allgemein zu einem besseren Bewusstsein für die Geschwindigkeit. Zu schnelles Fahren ist nach wie vor die Hauptursache für Verkehrsunfälle, die tödlich enden. Besonders viel wird in der Nähe von Schulen und Kindergärten, Baustellen, Altenheimen und Krankenhäusern geblitzt. Elisa Schuh, Nachrichtenredaktion.
1: Die Verhandlungen zwischen dem Iran und dem Oman über die Schifffahrt in der Straße von Hormuz befinden sich in der Endphase. Der iranische Außenminister habe die Mitglieder des Kabinetts entsprechend informiert, berichtet die staatliche Nachrichtenagentur IRNA. Hintergrund der Verhandlungen ist das Rahmenabkommen, das der Iran mit den USA geschlossen hat. Darin steht, dass Teheran sich mit dem Oman in Abstimmung mit den Nachbarstaaten über die künftige Verwaltung der Meerenge einigen soll. Bei der Waldbrandbekämpfung westlich von Athen sind zwei Löschhubschrauber zusammengestoßen. Der Pilot und der Co-Pilot des einen Helikopters kamen ums Leben. Ihre Leichen wurden bereits geborgen. Der staatliche Rundfunk zeigte ein Video, das den Zusammenstoß zeigen soll. Darauf ist zu sehen, wie ein Helikopter den Rotor eines anderen berührt. Kurz darauf explodiert einer der Hubschrauber und stürzt als Feuerball zu Boden. Die zwei anderen Piloten überlebten das Unglück und konnten ihren Helikopter mit einer Notlandung auf den Boden bringen. Let's go.